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1: Guten Morgen draußen. Boah, ist das noch eine frühe Runde. Wirklich so die Stadt langsam, aber sicher am Erwachen. So gut vor einer Stunde, wenn ich mit dem Velohurti schnell durchgefahren bin. Noch nichts los, oder? Die Ampel noch so verwegen am Blinken. Und dann habe ich mal auf Rot oder Grün geschaut. Alles okay, komm, wir nehmen es zusammen. Freitag, 25. September, jetzt gerade 5 Uhr durch. Guten Morgen auf einmal. Guten Morgen auch für alle, die es vielleicht gestern schon mal ein bisschen länger ist gegangen. Am Donnerstag darf man das also mal. Zum Beispiel in Zürich, oder? Dort hat sich die Schönen und die Reichen, die von Hollywood und die von Zürich selber getroffen. Zurich Film Festival, grosse Opening Night mit Hollywood Superstars, wie zum Beispiel Tom Hiddleston und Willem Dafoe, die haben dort ihre Aufwartung gemacht und über den grünen Teppich sind geschritten. Und einer, da habe ich besonders gut hergeschaut, der auch über den grünen Teppich drüber gelaufen ist. Machst du dich noch erinnern? Sommer 2026 bei uns in der Nation, SRF. Virale Hit.
2: Können wir über das Leben reden? Oder über das, was du gerade hörst?
3: Podcast.
2: Welle?
3: The Market Huddle.
2: Irgendetwas mit der Wirtschaft.
3: Finanz, ja, ist Wirtschaft. Sure. Ja, genau, ja.
2: Und was ist gerade das Thema jetzt in dieser Folge?
3: Well, was denkst du? Straight of Hormuz, AI, Private Credit, everything that makes market go around, right?
1: Der Roman Pool, a.k.a. der Sales Guy. Seit dem Moment, seit dem Fernsehauftritt, sein Leben komplett verändert. Er hat sich dann auch zurückziehen. Man hat nie mehr etwas von ihm gehört in der Öffentlichkeit, also gar nicht, bis gestern Abend. Und der Zurich Film Festival Opening Night. Er war mit dabei gewesen. Schön im Sakko, in Fleugen, steht er wieder vor der SRF-Kameras dort und meint.
4: Die meisten Leute kennen mich. Ich habe meine Ups und Downs. Ich bin eine sehr emotionale Person. Ich glaube, ich tue es aber besser verkraftet als die meisten Leute. Und schlussendlich, it is what it is. Oder? Das ist jetzt Teil von meinem Leben. Aber im Großen und Ganzen ist alles gut.
1: It is what it is. Was hat sich seither alles da in Romans im Leben? Und wie fest genießt es jetzt noch so öffentliche Auftritte? Hätte vielleicht einfach das Ganze mal gesagt, weißt du, okay, wenn ich es nicht ändern kann, dann umarme ich die ganze Geschichte einfach. Wir liefern eine Antwort heute Morgen hier bei uns. Jetzt zuerst mal easy den Tag in den Start. Schön, bist du mit dabei. Let's go!
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November, optimale Startrichtung, Wochenende schon mal. Darf man einen Freitagmorgen sagen, oder? Vor allem, wenn man schon so früh wach ist. Wahrscheinlich unfreiwillig, der Mann. Mr. Teddy Swims aus Atlanta. Der ist nämlich seit letztem Jahr Papi. Und wer das auch schon erlebt hat, weiss, dass ich einfach so mässig früh auf und nicht müssen haben, dann einfach mitstehen. Jetzt mal Windeln wechseln. Warum nicht am 4. ab 5 Uhr am Freitagmorgen, oder? Lass mir dann gleich Mr. Teddy Swims genau bei Ruhe. Marlon Rudette, der Superstar mit kanadischen Wurzeln, amerikanischer Singer-Songwriter, der bei uns im Mittelland wohnt. Ebenfalls noch vor der halben 6 Uhr bei uns im Stadt.

0: zuerst mal schön easy und entspannt rein starten. Energy, mein Morgen macht alles schon mal ready für dich. Schon kommst du mit.
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0: Mikro jetzt geläutet hat, weisst du, jetzt ist 17:30. Guten Morgen, sagt Energy, mein Morgen.
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0: Schon mal Daumen auf eine Garantie gibt es von Niki Stettler.
2: Es gibt einen historischen Fortschritt aus unserer Atmosphäre. Das Ozonloch über der Antarktis ist im Moment so klein wie seit 30 Jahren nicht mehr. Wie die neuesten Messdaten von der Weltwetterorganisation zeigen, dämpft sich die Ausdehnung von dem Loch massiv ein. Für die Forschenden ist das der Beweis, dass das weltweite Verbot von der schädlichen FCKW-Gas aus dem Jahr 1987 langfristig Früchte tragen. Weil die Chemikalien, die früher in Spraydosen oder Kühlschränken gewesen sind, heute kaum mehr gebraucht werden, kann sich die Ozonschicht schrittweise regenerieren. Das führt dazu, dass die Schutzhülle von unserer Welt von der gefährlichen UV-Strahlen von der Sonne wieder deutlich stabiler wird.
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0: Daumen hoch geht es auch von der Fiona Punkt an der Wetteraussicht, oder?
4: Ja, wir hängen eigentlich mir gerade nochmal einen ziemlich freundlichen Herbsttag an. Heisst am Nachmittag schon der Temperatur zwischen 22 bis sogar 24 Grad. Nochmal richtig, richtig viel Sonne. Noch ein bisschen mehr Sonne als gestern und vor allem wolkenlosen Himmel. Heisst, nach einem kalten Start in den Tag kann man nochmal richtig geniessen am Nachmittag.
0: Richtig, man hat schnell noch angefangen, weil wer jetzt gerade rausgeht, dann muss ich definitiv einpacken, 7 bis 8 Grad aktuell.
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0: Hosen. Anders kann ich mir das gar nicht erst erklären. Jetzt 5:45. Ich meine, was ist aktuell los in der Welt? Vor allem mit den grossen Stars, die auf der Bühne stehen. Da haben wir Leute wie Harry Styles. 30 Konzerte en suite. Tag für Tag in New York. Endlich auch etwas in Deutschland passiert. Automatischer Teenie-Trigger. Späte 90s, frühe 2000er, Backstreet Boys sind zurück. In Deutschland, da spielen sie die grosse Into the Millennium Homecoming Tour. In Deutschland, Düsseldorf, 10 Shows. Oh, sweet, meine Güte, was ist da los? Düsseldorf in der Merkur Spielarena. Ab heute geht's los. 10 Shows en suite und natürlich auch Schweizer Fans mit dabei.
1: Guten Morgen miteinander, da ist Mia. Ich bin gerade im Zug auf Düsseldorf und gehe als Konzerthighlight vom Jahr. Nämlich zu der grössten und besten Boygroup, die es gibt, zu den Backstreet Boys.
0: Natürlich, oder? Ich meine, mit 30er, so wie wir jetzt Vollgas triggert. Was läuft ab heute 10 Abende lang in Düsseldorf in der Merkur Spielarena, wenn dort Backstreet Boys auftreten? Und wie gross ist das Kreischkonzert überhaupt noch an so einem Backstreet Boys Konzert? Und bleiben selbstverständlich.

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0: Zuerst mal schon durch den Strecken. Willkommen in diesem frühen Freitagmorgen, 25. September. Die Stunde ist voll.
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0: Morgen-Update mit dem Niki Stettler.
2: Die Schweiz leitet den Grundstein für eigene Raumfahrtprojekte. Der Nationalrat hat gestern eigens dafür ein Gesetz beschlossen. Der Bundespräsident Guy Parmelin hat dann auch in der Debatte von der Raumfahrtnation Schweiz geredet. Und das gibt auch Applaus aus der Wirtschaft. Von der Metallbauindustrie heisst es zum Beispiel, die Schweiz habe einen Weg starke Firmen im Land, die entsprechende Bauteile für die Raumfahrt produzieren. Das könnte für die einen zusätzlichen Boost geben. Gut eine halbe Million zusätzliche Hitzetote. Das könnte laut einem Bericht von der Universität Chicago die Folge von der Trockenheit dieses Jahr sein. Das, weil es wegen fehlender Regen weltweit zu zu wenig Trinkwasser und auch zu Ernteausfällen kommen wird. Wie es in der Untersuchung heisst, dürften vor allem Nigeria, Indonesien oder auch der Sudan stark von den Folgen betroffen sein. Die Forschenden fordern darum, dass weltweit mehr Hitzefrühwarnsysteme, Kühlzentren und Trinkwasserstationen installiert werden. Ardon Jashari dürfte der grosse Gewinner von der Causa Chaka sein. Seit 2018 ist Ardon Jashari ein fester Teil von der Schweizer Nazi, hat seither aber kaum mal eine Chance auf einen Stammplatz gehabt, weil die Konkurrenz im Team einfach zu gross war. Jetzt, wo der Granit Chaka wegen seinem gefälschten Covid-Zertifikat daheim bleibt, dürfte er zu seiner Chance kommen. Die Schweiz spielt morgen in der Nations League gegen Nordmazedonien.
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0: Ob sie längt die Übergangsjacke heute Morgen früh. Punktetemperatur, das überlasse ich ganz alleine dir da aussen. Faktisch, es gibt ihnen schon noch einen schönen Tag, Fiona.
4: Ja, morgen einmal mehr frisch zum Aufstehen und am Nachmittag dann ist fast spätsommerliches Wetter. Z Basel Temperaturen bis zu 24 Grad und auch hier zu Bern 22 Grad gibt es im Maximum. Also doch noch mal einen ziemlich schönen Herbsttag. Rund 10 Sonnenstunden erwarten uns und dazu blauen Himmel.
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0: 2 Minuten an der 6. Wer schon so früh unterwegs ist, sollte es wenigstens so irgendwie störungsfrei können. Sieht danach aus. Darum schon mal gut vorwärts kommen. Und hoffentlich, dass du schon genug voraussehst, weißt
1: du? 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
0: Richtig.
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0: Zusammen geht's einfacher. Willkommen in diesem frühen Freitagmorgen, 25. September. Ein Morgen, wo zugegebenermassen bei mir so die Stimme noch nicht irgendwie, seit gut zwei Stunden bin ich dran, dass irgendwie ein bisschen Wärme drauf kommt. Vielleicht muss ich es einfach von externen holen. Ein bisschen Support machen wir einfach mit Morgenbeats. Zum Beispiel Avicii, David Guetta, wir haben Pharrell Williams, Cat's Eye oder auch Alex Warren Überflüger. Mit dem fangen wir die halbe Stunde an. Schön, bist du mit dabei. Let's go.

0: Hallo, guten Morgen, Dalsa. Das ist Energy, mein Morgen. Mit guten dem Rückblick, Morgen. Fiona, auf gestern Abend, was dort los ist, hast du das mitbekommen? Zurich Film Festival
1: Natürlich,
0: ist losgegangen.
1: Natürlich, die grossen Promis auf dem grünen Teppich.
0: Hollywood Superstars, wie zum Beispiel Tom Hiddleston, ist dort gesehen. Mhm. Willem Dafoe, ebenfalls am Start über den grünen Teppich. Aber einer hat auch noch, oder grössten Hollywood Superstars.
1: Ich weiß genau, wer jetzt kommt.
0: Rang abgelaufen. Roman heisst er, besser bekannt in unserer Nation als der Finance Guy.
1: Ganz genau.
0: Seit dem Sommer hier.
2: Können wir über das Leben reden? Oder über das, was du gerade hörst?
3: Podcast.
2: Welle?
3: The Market Huddle.
2: Irgendetwas mit der Wirtschaft.
3: Finanz, ja, ist Wirtschaft. Ja, genau, ja.
2: Und was ist gerade das Thema jetzt in dieser Folge?
3: Well, was denkst du? Strait of Hormuz, AI, Private Credits, everything that makes the market go around,
0: everything
3: right?
0: That makes the market go around.
1: Yeah, of course, okay, oder? Yeah.
0: So, und genau der ist ja wirklich untergetaucht. In den letzten Wochen.
1: Ja, ich glaube, er hat sich ein bisschen zurückziehen, nachdem er ziemlich überschüttet worden ist. Also, oder? Mit x-Nachrichten, Nachrichten alle ihn angesprochen haben und Memes und Videos und.
0: Die Welt ist über ihm zusammengebrochen. Ja. Und jetzt... Und wir genau zurück, einfach mal das Zurich Film Festival über den grünen Teppich überlaufen, einfach mal ein Statement setzen. Oder? Wir haben ihn dann noch getroffen, er hat schnell Auskunft gegeben, wie es ihm seither eigentlich alles gegangen ist. So.
4: Das Ding ist, weißt du bist permanent drin, oder? Alle anderen, die schauen zu mir und dann ist, haha, okay, cool, back to life.
0: Ja.
4: I am that life. Ja. Oder ich bin drin und, und zum Teil, wenn man schon irgendwie, dass man durch die Straße läuft und, weißt du nicht, es ist immer ein bisschen Paranoia, oder? Einfach tief innen, auch wenn du damit gut umgehen kannst. Und das ist halt immer so ein bisschen präsent und ich musste jetzt lernen, damit umzugehen.
5: Wie gehst du damit um?
4: Ich just do it. Du hast keine andere Wahl, oder?
5: Aber findest du es gut? Also hast du Freude oder schießt es sich manchmal auch ein bisschen
4: an? Ah, ich schaue es positiv an. Ich schaue es positiv an. Ich lerne davon und ich werde vermutlich umso erwachsener aus dem. Mal schauen.
0: Warte, das ist das Meme vom Sommer einfach 2.0 jetzt gerade.
1: Sag nichts, das könnte jetzt noch sein, es geht das nächste Mal ein Video geht von dem.
0: 2.0. Und einfach, Mensch, aber was können wir lernen vom Roman? Auch von diesem Auftritt gestern Abend am Zurich Film Festival. Für alle die heute Morgen Mühe haben, für alle die die Augen noch nicht ganz richtig aufbringen, Freitagmorgen gemäss dem Roman.
4: Ich just do it. Yeah. Keine andere Wahl, oder?
0: Legende. 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

0: Schönen guten Morgen dort draußen. Achtung, Achtung. Energy mein Morgen. Schon bevor wir überhaupt richtig wach sind, schon mal den Kreisalarm. Fiona, die hast du verpasst, Backstreet Boys, oder?
1: Also verpasst, das ist jetzt, weil ich sie nicht kenne. Ich lebe nicht hinter dem Mond, ich bin einfach jünger.
0: Okay, gut, aber Fakt ist, dass die jetzt gerade absoluter Wahnsinn 10 Konzerte en suite in Düsseldorf spielen und selbstverständlich, wir haben Mia heute Morgen schon gehört,
1: ja,
0: wo extra gerade in den Zug eingestiegen ist, für Richtung Düsseldorf zu fahren, die ist mit dabei, ebenfalls der Kollege hier.
2: Hallo an die Schweiz, hier ist Bündner von Energy Berlin, beziehungsweise heute aus Düsseldorf, denn ihr ahnt wahrscheinlich schon, ich bin hier für die Backstreet Boys, wie viele, viele, viele andere auch. Es werden ja über die Woche, über die 10 Konzerte hinweg, 400.000 Fans erwartet.
0: Das ist absolut der Wahnsinn.
1: Krass, wir machen schnell einen Konzertmarathon.
0: Was läuft da genau in Düsseldorf ab und wie laut wird das Kreischkonzert wirklich? Heute Morgen gibt es die Auflösung, jetzt 4 ab 6.
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0: von der Kaffeemaschine gefunden. Noch früher Freitagmorgen, 25. September. Jimmy, morgen David Guetta, One Republic, I Don't Wanna Wait. Für alle, die kaum auf den Freitag können warten, weil sie dann so richtig Wochenende durchstarten. Für alle, die noch ein bisschen mehr Mühe haben, kein Problem, sie sind da für dich. Ein bisschen gute Vibes heute Morgen hier bei uns.
1: Kann man immer brauchen.
0: Fiona, auch wenn wir auf das Wetter schauen von diesem heutigen Freitag.
1: Dann musst du nicht mehr lange auf die Sonne warten. Die siehst nämlich schon gleich, kaum ist die Sonne da oben, kannst du den Rest vom Tag geniessen. Geht einmal mit 22 bis 24 Grad, bleibt trocken und viel Sonnenschein.
0: So, wir gehen heute voraus, jetzt 17 Minuten und 16.
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0: ist ja schon eine krasse Nummer, automatisch. Moodbooster, Happy Pharrell Williams, Energy, mein Morgen schlicht sich quasi am Freitagmorgen an, quasi wie ein kleines Tier, wie ein Kätzchen. Und dann packen wir zu. Ach, einen schlechten Vergleich. Animal von Cat's Eye, dieser multinationalen Girl-Band aktuell. Dreht wie verrückt, selbstverständlich auch bei uns. Wir wecken dich damit. Machen wir dann nachher gerade jetzt in 20 ab 6 schon mal zocken.
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0: Wenn die Motivation so etwas von am Brennen ist. Das ist heute Morgen bei meinem Kandidat, respektive bei meinem Gegner. Der Tom von Helgesier hat gesagt, der Röscher wollte unbedingt mal ungespitzt die Boden holen. Ich freue mich drauf. Tom, hey,
2: schön, guten Morgen Tom.
3: Guten Morgen, heute.
2: Sag mir noch schnell, warum möchtest du unbedingt jetzt gerade den Röscher herausfordern? Was ist da der besondere Reiz dran?
3: Also ich hatte auch schon keinen Gegner und das ist immer lustig.
2: Immer lustig, ihn fertig zu machen. Sag's, wie es ist.
0: Okay, Tom, lass jetzt. Ich sage es mal so, jetzt ist natürlich, die Fallhöhe ist gross.
3: Das ist so.
2: Ich bin jetzt gespannt, das Thema mehr Leid geht ein bisschen um Anatomie. So viel darf ich verraten. Du kennst es, du bekommst 15 Sekunden Zeit, wer mehr richtige Antworten hat, reiss den Preis an sich.
0: Und Tom, ich gehe wie immer zuerst, heisst für dich noch eine Schurte schnell durchschnaufen, hä?
3: Ja, ist gut, bis gleich. Also. Tschüss.
0: Ich habe ein bisschen Schiss, ehrlich gesagt.
2: Musst du keine Angst haben. Nein. Du musst nicht gross etwas wissen. Gut, ich möchte mal einfach rausholst ab jetzt. Achtung. Okay. Zählen wir möglichst viel menschliche Knochen auf. Let's go.
0: Knochen?
2: Ja.
0: Ja, also, Fachbegriff, Ellen, Speichen, Handgelenk, also Oberarm, Unterarm, dann Schirnbein, Wadenbein, Oberschenkelknochen, Hüftknochen, dann gibt es Rückenmark, wie heisst es?
2: Rückenmark!
0: Nein, wie heisst es?
2: Das hat die Wirbelsäule, nehme ich an, würde ich schon mal sagen.
0: Nein,
2: du bist nicht dumm, du hast nämlich 9 Punkte geholt. Okay. Das finde ich nicht mal so schlecht.
0: Naja, komm, der Tom geht wieder zurück in die Leitung. Tom, die Chance besteht, aber liefern musst du gleich.
2: Mm-hmm. Wird spannend.
3: Okay.
2: Mach es kurz. Es ist heute Tag des Knochens. Darum zähl auch du mir möglichst viele Knochen vom menschlichen Körper auf. Let's go.
3: Also Fachbegriff. Speichelknochen, Fußknochen, Fußgelenkknochen, Rückenknochen, Brustknochen, Hüftknochen, Handgelenkknochen, Ellbogenknochen, Mittelfingerknochen, Kehlknochen.
0: Kinnknochen?
2: Vor allem der Mittelfingerknochen. Also,
0: gut, aber
2: der Mittelfinger, ja, hat ja, Knochen. Fing, okay.
3: Ja. Ach, ich hatte ihn schon gebrochen. Ich
2: habe schon einen zu viel gebraucht, Tommy, sagst
3: du. Genau.
2: Also, Mittelfingerknochen, völlig okay. Du hast richtig Gas gegeben. Hast 11 Sachen aufgezählt. 2 Tieder ab, der Gehirn- und der Rückenknochen. Und ich glaube es nicht, aber es hat einfach ein 9-9 gegeben. Ich glaube es nicht. Mach es doch noch spannender.
0: Gut, also.
2: Heißt, wir gehen in die Chatfrage, Tom. Jetzt musst du dich noch mal schnell beweisen. Du legst vor, Tom, du ziehst gerade Knochen. Sag mir, wie viele Knochen hat der menschliche Körper gesamthaft?
0: Keine Ahnung. 80.
2: Was meinst du, Tom?
3: Ich sage einfach 81. Aber es sind mehr.
2: Ein bisschen mehr. Also eigentlich 206. Hey,
3: ja.
2: Tom, somit muss ich sagen, einmal gratulieren.
0: Ja, du hast geliefert, Tom. Gratulieren.
3: Ja, merci vielmals.
0: Freue mich jetzt schon auf die nächste Runde. Die geht dann wieder an mich.
3: Ja, ist gut, ja.
0: Hab einen guten Tag.
2: Hey, mach's gut.
3: Tschüss, Tom.
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1: Heute Morgen zuständig ist der Niki Stettler.
2: Das Thema Flugscham kannst du vielleicht bald schon mal kübeln. Deutsche Forscher tüfteln nämlich gerade daran herum, wie dass man das Fliegen klimafreundlicher gestalten könnte. Das grosse Problem in der Luftfahrt ist, dass durch das Verbrennen vom Kerosin, also dem Treibstoff, viel CO2 in die Luft kommt. Und zum anderen sind auch die Kondensstreifen, die es beim Fliegen gibt, ein rechter Treiber von der Erderwärmung. Die Forschenden sehen die Lösung für die Problematik einerseits bei der effizienteren Nutzung von Treibstoff, wo dann eben auch umweltfreundlicher ist, und zum anderen auch bei den Treibwerken. Die könnte man nämlich auch noch einiges effizienter machen, wie es von der Forschungsgruppe heisst. Sie sind darum auch gerade dran, entsprechende Entwicklungen zu testen, und sind positiv gestimmt, dass das Fliegen bald weniger klimaschädlich wird sein als bis jetzt.
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1: Fiona, was stellen wir uns heute?
4: Ja, zuerst mal auf einen wirklich frischen Start in den Tag. Ich empfehle dir einmal mehr gleich noch die dickere Jacke anlegen. T-Shirt-Wetter ist erst am Nachmittag angesagt. Dann dürfen wir aber wieder vor allem viel Sonne geniessen. 22 Grad gibt es hier in Bern und in Basel bis zu 24 Grad. Dazu ein wolkenloser Himmel und bleibt sicher den ganzen Tag trocken.
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1: Am 2 Minuten und der halben 7 Uhr Morgenverkehrsbuff. Das haltet sich noch relativ ruhig aktuell. Noch nichts gröbers gemeldet, haltet aber selbstverständlich auf dem Laufenden hier.
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0: guten Morgen.
1: Nehmen wir Jimmy Morgen an diesem frühen Freitag, 25. September, 8 Minuten nach der halben 7. Jetzt ist der Moment, wo wir nicht nur den ersten Schluck Wasser trinken, nicht nur den Knopf der Kaffeemaschine suchen, sondern wahrscheinlich auch den ersten, vor allem die, die Vierbeiner daheim haben, so einen Wassernapf rausstellen. Hier.
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1: Da müssen wir schon schnell darüber diskutieren, die dritte Jahreszeit, ne?
0: Ja.
1: Der Herbst für alle die. Und vor allem da kommst du mir natürlich automatisch in Sinn. Fiona, du, die ja gerne eigentlich einen Hund haben
0: Unbedingt, ich leider wirklich einfach viel zu wenig Zeit.

0: Seit 15 Jahren daheim, aber falls ich, keine Ahnung, in ein paar x Jahren ein bisschen mehr Zeit habe, unbedingt.
1: Es ist unglaublich intensiv, je nachdem, was für ein Hunger es ist. Ich bin ja mit Hunden und Katzen aufgewachsen auf dem Dorf.
0: Ja,
1: man kann das schon ein bisschen. Aber, jetzt selbstverständlich, da habe ich auch absolut gar keinen Plan. Und darum haben wir für alle die, die eben jetzt einen Vierbeiner daheim haben, oder die Tierärztin herbeizogen, Herbst und seine Gefahren für eben die besten Freunde von uns Menschen. Stella Egger, Tierärztin bei der Tierarztpraxis, da oben zu Basel selber, aktuell gerade.
2: Also bei uns läuten vor allem Telefonleitungen heiss wegen der Herbstgrasmilbe. Das ist jetzt nach dem langen, trockenen Sommer und ein bisschen Niederschlag. Ein Riesenthema ist immer noch ziemlich häufig, dass Katzen und auch Hunde Juckreiz zeigen. Es sind so die typischen orangen Pünktchen, ganz klein. Man muss wirklich gut schauen, wo man zwischen den Pfoten, aber je nachdem auch an den Schläfen, bei den Ohren kann sehen und wo starke Juckreiz können verursachen.
1: Also einfach mal schauen, was da in deinem Tier alles abgeht, oder? Sonst liegt ja auch viel am Boden momentan. Also alles das, was von den Bäumen irgendwie oben runtergeht.
0: Ein Waldspaziergang oder so?
1: Ja, da denke ich, vielleicht muss man da auch ein bisschen schauen, was sie fressen, oder?
2: Ja, also wenn sie das nicht fressen oder vom Boden aufnehmen, je nach Größe vom Hund, kann das ein Problem sein, wenn das durch einen Verdauungstrakt geht, mit der Gefahr, dass es irgendeine Obstruktion gibt.
1: Alles geht so Eicheln und Zeug und Geschichten, oder? Aber, und das nicht mehr so Hunger, oder? Vor allem so das Fallobst, das Zeug,
0: das Boden... Das Gärten, wenn es schon nicht mehr so gut ist, oder?
1: Wenn wir wahrscheinlich ein Biss würden nehmen, wahrscheinlich besoffen wären.
0: Ja, genau,
1: oder,
0: sagen.
1: Ist das nicht beim Hund?
2: Je nach Fallobst, ja, natürlich, wenn es gärt, dann können sie ein bisschen Schwipsli haben nachher. Dort auch im Zweifel lieber schnell beim Tierarzt melden. Das Hauptproblem sehe ich eigentlich bei den Steinen vom Obst, wo dann auch könnte zu einer Obstruktion führen. Oder je nachdem, wenn sie aufgehen im Verdauungstrakt, dann kann es auch zu Vergiftungssymptomen führen.
1: Wow, okay. Also feige Sache, der Herbst, der alles mitbringt. Wenn du dann dort schnell auf der Gasse runde bist oder so mit deinem Vierbeiner aufpassen, nicht, dass du dann noch plötzlich einen besoffenen Hunger oder Leine hast.
0: Ja, einmal mehr gut schauen.
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0: der Lieblingsschwiegersohn von ganz, ganz vielen Dosen. Oder Celebrity Crush. Vor allem von der Fiona. Nico Santos.
1: Ah ja, okay. Ah, oh, meine Chair, habe ich... Oh, ich muss aufhören. Okay, er hat so ein herziges Lächeln. Er war so lieb gewesen.
0: Stell dir jetzt einfach mal vor, oder? Du wirst heute Morgen erwachen, drehst dich um, lächelst einfach mal, lächelt er zurück. Oh. Hey Fiona, ich bin Nico Santos. Mach mal ein schönes Morgenbild, oder? Ja, 4:07 in der Zwischenzeit.
1: Wir bleiben liegen.
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0: Ich bin allerdings froh, bist du heute Morgen nicht neben Nico Santos verwacht und kommst dementsprechend arbeiten.
1: Selbstverständlich.
0: Und bist arbeiten. Und man, heute ist noch gut. Ich meine, es ist ja nicht herausfordernd aktuell, wenn man da die Wetterdaten muss anschauen. Es sieht ja schön aus.
1: Ja, es ist so. Ich kann es, glaube ich, wirklich kurz machen. Heute und die ganze Woche kann ich eigentlich ein bisschen zusammennehmen. Es bleibt mal sicher drauf. Es gibt vor allem viel Sonne, als erwartet. Am Morgen ist es immer ziemlich frisch für uns, gerade so um die 7 bis 9 Grad. Am Nachmittag haben wir die Temperaturen heute von 22 bis 24 Grad. Am Wochenende wird es sogar noch etwas heißer. Gerade wenn ich zu unseren Kollegen auf Basel schaue, am Sonntag bis zu 29 Grad. Also es gibt nochmal ein richtiges Sommer-Comeback. Und auch hier in Bern die Temperaturen so um die 25-26 Grad. Wird also nochmal richtig Badewetter.
0: Zum Glück habe ich meine Badhose noch nie gewählt.
1: Genau.
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0: 3 Minuten und dann gibt es Liebe, Bärchen und Hase, das Bärli-Examen, wo wir zusammen zocken. Jetzt noch schnell registrieren wie energy.ch, wenn du ein Wellness-Wochenende willst, aber auch in der Zwischenzeit, wegen dem heute schnell mit dem, der heute Morgen schon wieder den Vogel abgeschossen hat. Kennst du noch Sommer 2026? Er hat den Stempel aufgedrückt im SRF.
1: Sales Guy.
2: Was?
1: Sales.
0: Sales Guy, der Roman, der in der SRF-Dokumentation auftaucht ist. Lange war es ruhig um ihn bis gestern Abend, wo er an der offiziellen Eröffnungsevent vom Zurich Film Festival wieder auftreten ist. Warum das?
1: Ich habe gerne Black Tie. Ich habe gerne so Events, natürlich komme ich.
0: Automatisch. Vor einem inneren Auge hast du einfach wieder ein Meme. Es ist wieder da, oder? Dann machen wir es wieder, Roman, den Freitagmorgen, wenn es noch ein bisschen harzt.
1: Just do it. Hast keine andere Wahl, oder?
0: Just do it.

0: Freitagmorgen, 10 Minuten, noch ist es 7, das ist Energy mein Morgen.
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0: Eigentlich habe ich ja gemeint, heute Morgen haben wir noch so richtig viel Feuer drin, irgendwo von Spanien oder
2: Fuego.
0: So. Fuego. Aber nein, er sei komplett einfach Berner, meint er. Er heisst aber, Miguel ist zusammen mit der Corina seit 2019, seit 2 Jahren geheiratet. Er ist schon Nachwuchs im Haus, das volle Programm. Wir sagen jetzt einfach mal, guten Morgen.
2: Morgen zusammen.
3: Guten Morgen.
4: Hallo
0: zusammen. Ja, ihr probiert nach dem Berli-Examen. Wenn ihr die 3 Fragen gleich beantwortet, würde es woher gehen, Fiona?
2: Früher gibt es ein romantisches Wochenende, zum mal ein bisschen entspannen, ein bisschen Wellness, ein bisschen Zweisamkeit genießen mit allem drum und dran.
0: Voll Programm. Also, wir geben die Frage zuerst, heute ist nicht der Corina, darum Miguel, für dich noch ein bisschen Sound. Ist gut?
4: Was? Wunderbar.
0: Corina, die hat mich ja über Instagram kennengelernt. Also, du hast dich ein bisschen gestalkt dort und dann irgendwie direkt angeschrieben. Welches Foto auf seinem aktuellen Instagram-Profil findest du am besten? Sieht er am heissesten, am besten aus?
3: Eins von
0: unseren Familienfotos
3: wahrscheinlich.
0: Also hast du eins im Kopf gerade so?
3: Das Hochzeitsbild.
0: Das Hochzeitsbild.
2: Also, selbst. Das ist doch gut.
0: Müssen noch alle wissen, dass du natürlich geheiratet bist, genau. Selbstverständlich. Hey, du kommst ja noch so ein bisschen aus dem Eiskunstlaufen raus. Auf einer Skala von 1 bis 5. Wie interessant findet der Miguel Eiskunstlaufen? Was sagt er denn?
3: Ich hätte jetzt gesagt,
0: es ist 3.
3: Die gute Mitte.
0: Cool. Der Schweizer ist.
2: Ein bisschen auf der sicheren Seite. So,
0: wir nehmen noch schnell die 6-Frage mit. Grad.
2: Falls es jetzt heute oben noch 6 geben, was darf auf keinen Fall fehlen? Was ist da so unbedingt muss mit dabei sein und muss passieren?
3: Das ist eine gute Frage. Das Kind schlafen
0: und
3: nicht gestört
0: werden. Oh, komm, geben wir. Ich als Vater fühle mit.
2: Okay,
0: ich fühle
2: okay,
0: mit dir, Corina. Okay. Komm, holen wir Miguel wieder zurück in die Leitung. Miguel, Corina hat ihren Job schon mal gemacht. Zuerst mal wollen wir wissen, welches Foto auf deinem Instagram-Profil findet sie am heissesten oder am schönsten, würde sie sofort wieder liken.
4: Ja, auch ein Hochzeitsbild in Schale.
0: In
2: Schale geworfen, gut.
0: Ja, natürlich.
2: Ja, hat sie auch gesagt.
0: Hey, und dann, sie kommt ja im Eiskunstlauf raus, auf einer Skala von 1 bis 5. Ganz ehrlich, wie interessant findest du jetzt Eiskunstlauf?
4: 3.
0: Aber du kannst ja auch ehrlich sein. Ich meine, jetzt macht sie es ja nicht mehr.
4: Ja, aber ja, als mit dir jetzt an der Olympiade geschaut habe, muss ich sagen, schon abhängig, wie sie dort die Luft durchfliegen.
0: Also, was sagst du für eine Zahl?
4: Das ist 3.
0: 3 hat sie auch gesagt. Kommt, 6 Fragen, dann holt ihr schnell eindeuten.
2: Ja, von der Corina wollen wissen, wenn es jetzt oben noch 6 gäbe, was muss unbedingt passieren, was muss unbedingt beim Sex vorkommen?
4: Ja, nicht gestört werden wahrscheinlich, oder?
0: Nicht gestört werden von wem?
4: Also, ja, von unseren Kindern. Das ist aktuell ein bisschen zu, weil die gehen so schlecht schlafen.
0: Oh, die können dann einfach klopfen, Mensch. So. Mami, Papi, was macht ihr da?
4: Ja, wir haben
0: ah, oh,
2: also, ja gut. Dann,
0: vielleicht also, jetzt können wir es so machen. Gut, zuerst mal wellnessen und nachher tut ihr unbedingt mal noch die Türen rein.
2: Unbedingt. Ja,
0: viel Spass.
2: Also, machen Sie gut. Genießt jetzt.
0: Schönes Tagli.
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0: selber gar nicht, als einfach irgendjemand, der die Arme nimmt und sagt, alles wird gut. Und dann das der kanadische Superstar, der Shawn Mendes, macht. Und umso besser. Energy, mein Morgen, jetzt ist 7 Uhr.
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0: Freitagmorgen-Update mit Niki Stettler.
2: Die Schweiz leitet den Grundstein für eigene Raumfahrtprojekte. Der Nationalrat hat gestern eigens dafür ein Gesetz beschlossen. Der Bundespräsident Guy Parmelin hat dann auch in der Debatte von der Raumfahrtnation Schweiz geredet. Und das gibt auch Applaus aus der Wirtschaft. Von der Metallbauindustrie heisst es zum Beispiel, die Schweiz habe einen Weg starke Firmen im Land, die entsprechende Bauteile für die Raumfahrt produzieren. Das könnte für die einen zusätzlichen Boost geben. Menschen, die in der Schweiz krank oder verletzt sind, suchen zu schnell einen Spezialist auf. Dieser Meinung ist der Präsident der Mitte-Partei, der Philipp Bregi. Darum fordert er gegenüber dem Blick einen klaren Plan, welche Einrichtung für was zuständig ist. Für ihn ist klar, die Leute sollen zuerst in eine Apotheke gehen, dann zum Hausarzt und erst, wenn der nicht mehr helfen kann, dann zum Spezialist oder eben auch ins Spital. So können wir die immer wieder steigenden Gesundheitskosten langfristig in Griff überkommen. Gut eine halbe Million zusätzliche Hitzetote. Das könnte laut einem Bericht von der Universität Chicago die Folge von der Trockenheit dieses Jahr sein. Das, weil es wegen fehlender Regen weltweit zu wenig Trinkwasser und auch zu Ernteausfällen kommen wird. Wie es in der Untersuchung heisst, dürften vor allem Nigeria, Indonesien oder auch der Sudan stark von den Folgen betroffen sein. Die Forschenden fordern darum, dass weltweit mehr Hitzefrühwarnsysteme, Kühlzentren und Trinkwasserstationen installiert werden.
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0: Man kann sagen waghalsig, man kann sagen dumm, wenn man am Morgen um diese Zeit mit dem T-Shirt aktuell unterwegs ist. Ich bin's, Fiona.
4: Ich bin dafür die, die irgendwie schon fast Winter haben, Langarm-Pulli und Jacken und weiss nicht was. Schau, es ist einfach ziemlich frisch am Morgen. Also T-Shirt-Wetter und kurze Hosen. Definitiv erst am Nachmittag. Aktuell haben wir gerade so um die 8 Grad am Nachmittag. Den 22 bis 24. Dann hast du alles richtig gemacht, aber bis dorthin musst du auch noch ein bisschen schlottern.
0: Okay, halt.
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0: 3 Minuten nach der 7. Jetzt habe ich einfach extra noch eine Stunde schnell die Verkehrskarten aktualisiert, um zu checken, kann das wirklich sein? Es kann wirklich sein, ist offenbar auch so. Momentan noch keine Meldungen über gröbere Verkehrsprobleme. Nehmen wir so.
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0: Guten Morgen.
4: Guten Morgen.
0: Und ganz, ganz viel Glamour, selbstverständlich heute Morgen auch. Würdest du gerne mal so am Zurich Film Festival oder Eröffnungszeremonie mit über den grünen Teppich laufen?
4: Also ich bin letztes Jahr, vor 2 Jahren bin ich mit Energy, genau. Es war nicht auf dem grünen Teppich, sondern halt einfach wie auf der anderen Seite vom grünen Teppich. Aber gleich das paar dürfen gesehen, um sogar nachher noch die Filmpremiere zu schauen.
0: Wen hast du gesehen? Wer hast du getroffen denn?
4: Fragst du mich etwas? Wer ist eigentlich drauf? Der Baschi.
0: Ja, okay.
4: Ja, Baschi eigentlich drauf.
0: Baschi, immer noch einfach der Kandidat, den ich bei mir mal am Feierabendbier dabei habe.
4: Eben, gell, das ist okay. So richtig ein Geselliger.
0: Aber ich meine, es sind ja schon gewisse Hollywood-Kaliber da gewesen, wie zum Beispiel Tom Hiddleston oder Willem Dafoe und selbstverständlich der Sales Guy.
4: Ja, natürlich, nicht vergessen.
0: Der Sales Guy, der ja auch einen legendären Spruch schon wieder gibt. Der Sales Guy ist übrigens der, der von Everything That Makes The Market Go Around, SRF-Meme vom Sommer, oder? Hat schon wieder einen gedroppt, oder? Für alle, die sich gefragt haben, wie macht er das eigentlich, seit dem Fame, dem Unfreiwilligen im Sommer? Er meint ja...
5: Ich das tue. Er hat keine andere Wahl, oder?
0: Freitagmorgen, Motto, klar.
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0: Wie Jimmy Morgan, vor allem bei der jüngeren Generation. Zahnspangen und Latzhosenalarm kennt man gar nicht. Da muss schon in den 90s gross geworden sein. Da siehst du alle Zahnspangen.
1: Ich würde sagen, also den Gartag habe ich dann auch noch, einfach die Latzhose habe ich weggelegt.
0: Die Latzhose haben wir alles mit dabei gehabt, dazu noch das Tamagotchi in der Frontreihe. In den nächsten 10 Tagen Düsseldorf, Backstreet Boys. Crazy Nummer, die spielen jetzt wirklich 10 Tage hintereinander in Düsseldorf in der Merkur Spiel Arena. Alle Hits! Und glaub mir, das ist schon nur eine Verjüngerungskur durch den Gehörgang. Wenn du die
1: fühlst du ja wieder wie eine jugendliche Roger.
0: Ist ja, ich habe immer so den Kampf gehabt bei mir daheim. Ich habe als Kind ein Zimmer da mit meiner Schwester. Mhm. Dann haben wir einen CD-Player drin gehabt. Sie hat immer Backstreet Boys hören wollen, ich habe immer DJ Bobo hören.
1: Ja, schwierige Mischung, ich sehe es. Ja.
0: So,
1: ja.
0: Jetzt spielen die Backstreet Boys 10-mal hintereinander in Düsseldorf und selbstverständlich, die Stadt ist aus dem Häuschen. Der Nico Hübner von den Kollegen von Energy Berlin ist mit drinnen und sagt:
2: Wir haben einen Pop-Up-Store in der Altstadt am Markt, sehr zu empfehlen. Dort gibt es nämlich 90er-Jahre-Vibes, eine ganze Experience und das ist ein zentraler Fanshop der Backstreet Boys.
0: Experience oder zum ersten Mal in Touch kommen, in Berührung kommen, wenn man so jung ist wie du, Fiona, 2001 geboren, oder?
1: Ja, oh ja, richtig.
0: Selber geht erstaunt. Ja. Also Düsseldorf momentan im 90s-Vibe drin. 10 Tage lang Backstreet Boys und sie ist mit drinnen. Der Energy Me Morgen hört. Mia aus Regensdorf ist aktuell unterwegs Richtung Düsseldorf.
3: Wir sind das dritte unterwegs. Wir gehen heute mit dem Zug auf Düsseldorf und reisen am Sonntag wieder heim. Zuerst haben wir mit dem Flugzeug gehen, aber die Fluggesellschaften haben gecheckt, dass ganz viele am Wochenende in Düsseldorf gehen. Und die Preise sind echt crazy.
0: Absoluter Wahnsinn, oder?
1: Das sind Füchse.
0: Ich meine, es hat ja auch geheißen gehabt, bis zu 400'000 Backstreet Boys.
1: Krass, stell dir mal vor, die Zahl.
0: Aber ja, muss man ja fast bei dieser musikalischen Qualität, die da gemäss der Mia kommt.
3: Ich finde, sie sind immer noch super. Sie haben immer noch mega Power. Sie haben teilweise Choreografien, die sie schon seit eh und je machen. Und mögen dort noch mega mitheben. Und ich finde einfach, wie sie miteinander interagieren. Sie machen Späßchen, sie machen sich auch über den einen oder anderen lustig hinter dem Rücken. Und einfach, es macht mega Bock zum Zuschauen, weil man einfach das Gefühl hat, sie haben immer noch mega Spass an dem, was sie machen.
0: So, 10 Tage lang Backstreet Boys Mania in Düsseldorf und ein grosser Teil aus der Schweiz ist ebenfalls mit dabei. Fiona, ich nehme dich ein bisschen an den Hang in die 90s rein.
1: Sehr gerne.
0: Weißt du, wer das Aushängeschild von den Backstreet Boys war? Carter.
1: Jetzt weiß ich es.
0: Nick Carter. Wie alt ist der Nick Carter momentan? Ich meine, das war wirklich so die Schätzeli von allen, oder?
1: Schätzeli?
0: Der wird im Januar 47.
1: Ah.
0: Viel Spass zu Düsseldorf.
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0: Deutschland. Backstreet Boys werden nämlich die nächsten 10 Tage lang in Düsseldorf in der Merkur Spiel Arena aufspielen. Und nur knappe 20 Autominuten neben Düsseldorf ist Wuppertal, Fiona.
1: Ja.
0: Der kommt der Tim Kamera an. Lassen wir einen Tod schnell rein, Love Sober. Musikhochburg Deutschland. Absoluter Wahnsinn. Bei uns ist wenigstens die Schönwetter-Hochburg, die Altweiber-Sommer-Hochburg. Oder wie sieht es da aus,
1: wettertechnisch? Ja, definitiv. Schnuppern einmal in Sommerluft. 22 bis 24 Grad geht es heute Nachmittag, wenn es jetzt am Morgen da noch ziemlich herbstlich ist, als Temperaturen angehen. Sonst aber nichts von Herbst, weder Nebel noch Wolken. Im Gegenteil, es gibt blauen Himmel und vor allem viel Sonne. Und so geht es sicher auch noch das ganze Wochenende weiter, sogar noch bei noch wärmeren Temperaturen.
0: Es tönt gut, 19 Minuten nach der 7. Jetzt schalten wir auf Deutschland.
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0: mal in Welten ab, wo du vorher vielleicht noch gar nicht bist. Wie sieht es bei dir mit so Cosplay aus, Fiona?
1: Schlecht. Cosplay. Also ich schaue zuerst die Kostüme und so gerne an. Ich bin mir ziemlich beeindruckt. Es gibt die ja Stunden, aber x Tage, Monate brauchen, um ein Kostüm zu basteln. Das finde ich echt beeindruckend. Aber sonst habe ich nicht wahnsinnig viel Ahnung von der ganzen Welt.
0: Das ist ja viel so Anime-Zeug-Geschichte.
1: Ganz genau,
0: ich muss auch sagen, ich habe absolut eigentlich keine Ahnung. Tauchen mit dir da aussetzen, eigentlich in dieses ganze Zeug ab. Das Einzige, was ich mit in Berührung bekomme, ist so mit den Fußballstars zum Teil beim Jubeln oder so. Machen sie so die Dragon Ball Z-Moves und so. Oder Brel Embolo, wo riesig Anime-Fan ist, der sich die Serie zum Teil stundenlang reinzieht. Mir ist es ein bisschen vorbeigegangen, aber eine der grössten Conventions findet jetzt eben in Zürich statt, die sogenannte Zurich PopCon. Und du sollst dort können mit dabei sein. Energy, mein Morgen macht es möglich. Tagestickets, die wir dir verschenken. Also, was du dafür musst machen, das erzählen wir nachher gerade. Dort haben wir nämlich zugeschaltet, Anouk Brunner von der Zurich PopCon. Die weiß schon mal ganz genau, was das ist, was sie da veranstalten.
2: Das ist ein Festivalwochenende eigentlich für sämtliche Fans von Popkultur. Das ist jetzt sehr breit gefasst. Also wir sagen, jeder und jede von uns ist irgendwie ein Fan von einem Film oder von einem Game. Sei das Herr der Ringe oder Harry Potter oder Super Mario oder Dragon Ball. Und diese Erlebniswelten bringen wir eigentlich für ein Wochenende in die Messe Zürich.
0: Das ist das Wochenende jetzt. Morgen und übermorgen, wo die Zurich PopCon über die Bühne übergeht. Yes. Da gibt es eine geballte Ladung.
2: Jetzt muss ich schauen, dass ich nicht ins Aufzählen komme, weil es hat so viele Sachen. Es sind 7 Hallen gefüllt mit Ausstellungen. Wenn du reinkommst, siehst du sicher mal den recht grossen Nintendo-Bereich, wo man kann verschiedenste Spiele anspielen. Ich darf jetzt leider noch nicht verraten, was für neue Spiele das dort werden sein. Aber es lohnt sich, wenn man kommt, vorbeischauen kann. Da gibt es verschiedene andere Gaming-Zonen. Es gibt auch viele Merchandise-Händler, wo man sich noch irgendwie kann Fanartikel kaufen kann.
0: Also wirklich, einfach so das Paradies für alle Cosplayerinnen, Anime-Fans da draußen. Mhm. Wird in Zürich das Wochenende über die Bühne gehen und du da draußen sollst mit dabei sein, als vorher schon gesagt haben, wir holen Tagestickets raus.
1: Yes.
0: Für dich plus Begleitung, die wir am Start haben, oder?
1: Genau, richtig. Also musst du nicht alleine gehen. Kannst du das Zweite dort etwas gut erleben?
0: Aber nicht einfach so, sondern Fiona, wir wollen ein ganz spezifisches Emoji. Also, zuerst mal auf die Nummer. Auf welche Nummer?
1: Ja, gerne. An 079-655-0844.
0: So, und was für ein Emoji? Du musst mal ein bisschen beschreiben. Wir wollen es nicht einfach auf dem Silbertablett
1: servieren. Genau. Ich habe das Gefühl, es wird ein riesen Run auf die Tickets geben. Und darum machen wir es jetzt ein bisschen schwieriger. Wer schafft, checken, was ich meine. Es ist irgendwie so eine Elf. Die Öhrchen schauen nämlich aus den langen Haaren raus, links und rechts. Dann ist das Outfit dunkelgrün und es hat so ein schönes, ich sag mit dem so, wie ein Diadem auf der Stirn, oder was ist das?
0: So eine Also sämtliche Hobbit-Herr-der-Ringe-Fans draussen wissen ganz genau, was
1: natürlich,
0: ich. Jetzt einfach schnell, via WhatsApp, genau das Emoji auf 079-655-0844. Oh nein, geht's an Zurich PopCon.

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2: Es gibt einen historischen Fortschritt aus unserer Atmosphäre. Das Ozonloch über der Antarktis ist im Moment so klein wie seit 30 Jahren nicht mehr. Wie die neuesten Messdaten von der Weltwetterorganisation zeigen, dämpft sich die Ausdehnung von dem Loch massiv ein. Für die Forschenden ist das der Beweis, dass das weltweite Verbot von den schädlichen FCKW-Gas aus dem Jahr 1987 langfristig Früchte tragen. Weil die Chemikalien, die früher in Spraydosen oder Kühlschränken gewesen sind, heute kaum mehr gebraucht werden, kann sich die Ozonschicht schrittweise regenerieren. Das führt dazu, dass die Schutzhülle von unserer Welt von der gefährlichen UV-Strahlen von der Sonne wieder deutlich stabiler wird.
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4: Fiona, was passiert da heute im Himmel?
5: Nicht mehr viel. Ab jetzt nämlich klarer Himmel, kein einziges Wölkchen. Und so bleibt es auch den ganzen Tag. Also einmal mehr staublauer Himmel. Das Einzige, was passiert, es wird noch wärmer, um einiges sogar. Aktuell haben wir gerade so um die 9 Grad am Nachmittag, 22 bis 24. Was noch kannst du machen, ist dann am Nachmittag das Jäckli abziehen und das T-Shirt weiter geniessen.
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4: Es ist verdächtig ruhig aktuell auf der Straße. 2 Minuten nach der halben 8. Immer noch keine gröberen Meldungen. Außer du bist gerade in der Zentralschweiz unterwegs auf der A14. Zug Richtung Luzern ab Gisikerobis und mit Buri dort immer noch Stop and Go nach einem Unfall im früheren Morgen. Aber sonst, hey, ich wink dich durch. Yeah.
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0: Zeitreisemütter Anne-Marie 2002. Und 24 Jahre später, im 2026 Energy, mein Morgen an diesem geschichtsträchtigen Freitagmorgen, 8 Minuten nach der halben 8 jetzt. Fiona, sag mir ein Comeback in der Geschichte und ich beweise dir, es ist grösser, was wir heute haben.
1: Ein Comeback in der Geschichte? Also muss es Musik sein?
0: Nein, irgendetwas.
1: Weißt du was? Hüfthosen.
0: Definitiv grösser. Der Sales Guy ist wieder zurück. Machst du dich noch erinnern?
2: Können wir ins Leben reden? Oder über das, was du gerade hörst?
3: Podcast.
2: Welle?
3: The Market Huddle.
2: Irgendetwas mit der Wirtschaft.
3: Finanz, ja, ist Wirtschaft. Ja, genau, ja.
2: Und was ist gerade das Thema jetzt in dieser Folge?
3: Well, was denkst du? Straight of Hormuz, AI, Private Credits, everything that makes market go around.
0: Ohne mit der Wimpern zu zucken, sage ich dir, der Comeback vom Sales Guy ist grösser als

0: Ein Comeback von der Hüfthose.
1: Ach komm, was weisst du? Das nein, glaube, du hast recht. Ich sehe schon morgen, morgen die nächsten Memes auf Insta.
0: Ja, es ist einfach, also schon jetzt, oder? Ich meine, ja. Der Sales Guy, seit dem Sommer 2026 richtig gross, und er ab dem SRF in eine Sendung reingerutscht ist. Es war ruhig in den letzten Wochen und Monaten.
1: Er hat sich irgendwie ein bisschen Acker gemacht. Er ist mal ein bisschen untertaucht und jetzt plötzlich hier auf einem grünen Teppich am Zürich Film Festival.
0: Gestern an der Opening Night. Mhm. Wer ist drüber gelaufen? Über den grünen Teppich? Tom Hiddleston und Willem Dafoe, Hollywood Superstars, die ihren Film Tenzing vorgestellt haben. Und eben noch der Roman, der Sales Guy. Absolut, was Wahnsinniges, der durchgemacht hat.
2: Die meisten Leute kennen mich. Ich habe meine Ups und Downs. Ich bin eine sehr emotionale Person. Ich glaube, ich tue es aber besser verkraften als die meisten Leute. Und schlussendlich, it is what it is. Oder? Das ist jetzt Teil von meinem Leben. Aber im Großen und Ganzen ist alles gut.
0: It is what it is.
1: Jawohl.
0: Also, wie soll ich sagen, bei der Sprache ist es sich einfach treu geblieben.
1: Ja, absolut.
0: Klar, oder?
1: Unwiedererkennbar.
0: Man fragt ja schon, warum, also so dermaßen zurück und warum jetzt plötzlich einfach am Zurich Film Festival, die grösstmögliche Bühne, wieder über den Teppich laufen.
2: Das ist ein cooler Event. Der Film mag ich. Ich finde Tenzing cool. Ist auch der Willem und der Tom sind einer von den zwei meiner Lieblingsactors.
0: Ah.
2: Sind auch die Lieblingsactors von meinem Vater, darum bin ich heute mit meinem Vater da. Und ja, gut, es ist halt eigentlich, ich meine, ich habe gerne Black Tie. Ich habe gerne so Events, natürlich komme ich.
0: Black Tie,
1: natürlich komme ich, ja, das ist cool.
0: Ist es nur mir so gegangen, oder der Sales Guy ist eigentlich Best Buddy mit Tom Hiddleston und Willem Dafoe?
1: Das ist so, ja.
0: Tom!
1: Ja, ist meine Bros, ja.
0: Hey, yo, Willem.
1: Ja, bin auch gleich da.
0: Zurich Film Festival, unter anderem mit dem Sales Guy. He's back!
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0: Das rumoret an diesem frühen Freitagmorgen. Energy, mein Morgen nimmt ja der Hang jetzt, der gerade 7:45 in Fiona. Wir schauen also noch einmal zurück. Als nächstes der Energy, mein Morgen-Playlist, nämlich Ed Sheeran zusammen mit Martin Garrix Repeated. Genau der Ed Sheeran, der ja arge Kritik geraten ist, weil seine Vorband, also der Macklemore, der Rapper, rausgeschossen hat. Weißt du noch wieso, oder?
1: Ja, sie hat sich auf der Bühne, hat sich mal geäussert, politisch geäussert zum Ganzen, was gerade im
0: Nahosten abgeht, genau,
1: Free Palestine. Was nicht überall gut angekommen ist.
0: Der Macklemore hat jetzt dann auch darauf reagiert. Zuerst ist der Ed Sheeran von seinen eigenen Fans verrissen worden. Ja. Und dort hat jetzt der Macklemore wieder einen geliefert und gesagt, wenn ich beim Ed Sheeran nicht schon spielen darf als Vorband, dann mache ich wenigstens meine ganz eigene Tour, die Free Palestine Tour. Mehr dazu selbstverständlich dann hier bei uns. Jetzt zuerst mal Wetter. Komm.
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0: Da gibt es aktuell nur eine Meinung. Und zwar, dass der Altweibersommer einfach wirklich grandios ist.
1: Ganz genau. Machen wir weiter. Ist gut. Ja, es ist ja so. Es ist einfach herrlich. Also, es ist am Nachmittag viel Sonne, 22 bis 24 Grad. Wie frisch am Morgen und sonst blauer Himmel.
0: Oder über das Wochenende.
1: Ja, am Wochenende sogar noch wärmer. Also dann reden wir von 26 bis 28 Grad. Aber auch dann trocken und sonnig.
0: Schön. Also ist ja noch so ein Herbstferien-Groove rum zum Teil.
1: Ja, stimmt.
0: Lohnt sich also in den nächsten Tagen definitiv noch einmal heute schnell den Grill vorzuschliessen und sich noch einmal schnell...
1: Wieso nicht? Und vor allem noch mal baden.
0: Ja, Badhose, machen wir alles zusammen. Ja.
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0: Gruppenweise.
1: Wir sind am Freitagmorgen, 25. September. Energy Mein Morgen ist mit dir, jetzt gerade 10 vor 8.
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1: Jona, die Gezauber heute schnell verklüpft. Ich musste schnell schauen, wo Menziken ist. Dort ist der Tommy daheim und hat gemerkt, das ist am tiefsten Aargau. Wo er aber das Telefon abnimmt, kommt der breiteste Walliser Dialekt. Guten Morgen,
3: Tommy. Morgen, Tommy.
4: Schönen guten Morgen.
1: Ja, aber das ist Musik. Musik, ja. Musik in den
3: Musik
1: Ohren.
3: Weißt,
1: das
3: ist
4: ja, Musik. Musik zeigt man dich.
3: Herrlich.
1: Bist du gut integriert im Aargau als Walliser? Oder bist du Paradies?
4: Ja gut, ich bin schon überall ein bisschen rumgekommen. Zuerst eben in Dietwil habe ich gewohnt. Nachher bin ich eine Zeit lang im Kanton Schweiz gewesen. Und jetzt mittlerweile im, 20.
1: Du bist rumgekommen, aber hoffentlich hast du mal den Anker können setzen und weißt du, dass auf dem Gemeindewappen von Menziken drauf ist?
4: Ja, hey, das ist jetzt eine gute Frage. Ich bin erst seit 2 Jahren in Menziken. Aber soweit ich weiß, ist so ein Männchen drauf mit einer Axt.
1: Nicht schlecht!
3: Hallo, okay.
1: Also, ich habe jetzt auch mal gewusst, wie ich es gegoogelt habe. Ein Ritter, ja.
4: Ein Ritter, stark.
3: Gut. Also, erste Test mal bestanden.
1: Gut, los jetzt, Tommy. Wir spielen ja Schubi Du. Es gibt einen neuen Song für dich. Wir sind wieder bei einem 50-Franken-Dosenbach-Gutschein. Aber weil ja du Energy hörst, habe nicht das Gefühl, man kann es wissen, die anderthalb Sekunden, der Schnipsel, der Songschnipsel, sagen wir nachher einfach, wer also singt und vor allem natürlich auch der Songtitel.
3: Ja, und der gehört der 50er dir.
4: Ja, probieren wir es.
3: Also.
1: Tommy, drück den Daumen, hier kommt er, Achtung.
4: Eva Max.
1: Nee.
4: Salt.
1: Leider nicht, Tommy. Ah, es tut mir leid.
3: Schade.
1: Ich hätte es mal gegangen. Vielleicht sind wir gleich noch länger dran mit genau dieser Nummer. Ich habe gedacht, also anderthalb Sekunden.
3: Ja, ganz so einfach, wie du meinst, glaube ich.
1: Darum, noch einmal zuhören. Lass du noch den Kopf gar registriert. Noch einmal hörte schnell genau gleich
4: wie du. Okay,
1: außer, wo jetzt zugelassen hat und gesagt, Mama, ich weiss es. Energy.ch schnell reinklicken. Mendig spielen wir um einen 100-Franken-Dosenbach-Gutschein mit dem genau gleichen Genussschnitt. Hey, Tommy, dir jetzt schon mal ganz gut. Guten Tag und happy Wochenende.
4: Wünsche ich euch so und macht's gut. Gell, bis zum anderen Mal.
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2: Menschen, die in der Schweiz krank oder verletzt sind, suchen zu schnell einen Spezialist auf. Dieser Meinung ist der Präsident der Mitte-Partei, der Philipp Bregi. Darum fordert er gegenüber dem Blick einen klaren Plan, welche Einrichtung für was zuständig ist. Für ihn ist klar, die Leute sollen zuerst in eine Apotheke gehen, dann zum Hausarzt und erst, wenn der nicht mehr helfen kann, dann zum Spezialist oder eben auch ins Spital. So können wir die immer wieder steigenden Gesundheitskosten langfristig in Griff überkommen. Im Kanton Zug geht es offenbar zu gut. Das sagt zumindest der Präsident von der Kooperation Zug, der Urban Kaiser, gegenüber den Tamedia-Zeitungen. Darum fordert er, dass seine Heimat wirtschaftlich nicht mehr stärker wächst. Im Kanton können wir gerne nicht so viele Wohnungen bauen, wie es bräuchte, wenn der unter anderem wegen der Steuern so attraktive Kanton noch mehr Fachleute anlocke. Zudem sei es auch problematisch, dass die Leute, die nicht so viel verdienen, sich zu wohnen im Kanton Zug kaum mehr können leisten. Sie scheinen wieder richtig dicke Kumpels zu sein. Der US-Präsident Donald Trump und sein chinesischer Amtskollege Xi Jinping. Das sieht zumindest Donald Trump so. Trotz vielen Konflikten, die beiden Staaten miteinander hegen, sind die beiden Oberhäupter gestern zu einem Bankettzimmer gekommen. Man verstehe sich so gut wie noch gar nie, sagt Donald Trump im Rahmen des Essen gegenüber den Medien.
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4: Nichts Neues. Aktuell am Himmel über der Stadt. Es ist und bleibt ein schöner Altweibersommer, Fiona.
5: Ganz genau. Nichts Neues wie die letzten Tage. Nichts Neues auch für die nächsten Tage. Es bleibt trocken, es bleibt sonnig. Und nach einem kalten Starttag haben wir am Nachmittag jetzt heute Temperaturen so zwischen 22 und 24 Grad.
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4: Name, 2 Minuten nach der Nacht, alles okay. Hat der Kenner gröbere Meldungen, darum gut vorwärts kommen einfach.
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4: Morgen, morgen, morgen.
5: Guten Morgen.
4: Hey, Energy, mein Morgen nimmt dich schon mal an den Hang. Hey, es ist der Tag, wo es endlich Kohle gibt.
5: Stimmt. Oh. Oh. Oh, endlich etwas Warmes zu Mittag. Du.
4: Endlich mal wieder etwas zu Mittag.
5: Endlich mal etwas Gutes zu essen.
4: Es ist ja wirklich so. Also, look, für alle die, die jetzt vielleicht später noch zahlen, sagen, es kommt, alles okay.
5: Ja.
4: Und sowieso haben wir uns ja ein grosses Freitagmorgen-Motto schon mal mitgenommen, oder zum Mantra, gestern Abend am Zurich Film Festival. Der Sales Guy ist wieder aufgetaucht, hat sich gezeigt. Die Kameras, der Mikrofon und seither einfach wirklich. Habe ich gesagt, das kann nur mein Freitagmorgen-Mantra sein. Für alle die, die noch ein bisschen harzt, für alle die, die noch nicht so richtig zum Gesicht aussehen, meint er.
6: Just do it. Er hat keine andere Wahl, oder?
4: Just do it.

0: ganz persönliche soziale Auffangnetz an diesem Freitagmorgen. Energy Me morgen um 11 Minuten an den 8. Also soziale Auffangnetz oder einfach auch mal der Dampfkochtopf. Wir drücken auf das Knöpfchen oben drauf und da einfach mal Dampf ab.
1: Ach, komm, machen wir doch. Was liegt dir auf dem Herzen?
0: Hey, ich fange gerade an. Es nervt mich. Es nervt mich wirklich tödlich, was gestern passiert ist bei mir.
1: Jetzt was haben ist wir, passiert?
0: Samstagabend, Fußballfans wissen, Schweizer Schuh-Nationalmannschaft Nations League,
1: ja,
0: oder?
1: Schon auf dem Feld, ja.
0: Und wir haben eine Spezialfolge von unserem Ersatzbankgeflüster im Sport-Podcast aufgezeichnet. Aus einer Gondel raus.
1: Aus einer Gondel?
0: Richtig geil, sehr wirklich. Cool. Zum ersten Mal Videopodcast, voll drum und dran.
1: Und dann?
0: Bin ich einfach zu dumm, für die Daten zu verarbeiten? Ich weiß es nicht.
1: Es geht irgendwie
0: nicht, Mann. Mal, aber ich bringe es nicht zusammen noch. Ich habe das gestern Abend versprochen, dass ich es gestern Abend rauslasse. Jetzt ist Freitagmorgen und es ist immer noch nicht...
1: Aber weißt du, es haben alle Erbarmen mit dir. Das ist okay. Und jetzt nimmst du noch die Zeit und dann holst du eine geile Folge raus.
0: Nach dieser Morgenshow hocke ich mich noch eine Schurte schnell dran. Ersatzbank geflüstert, dann alles zu dieser Nations League und vor allem auch rund um Schakka, rund um Winsli Botter und so weiter und so fort. Alles das, dann auch nicht überall, der das Podcast gibt. Jetzt zuerst mal, das ist natürlich auch ein Fakt gewesen, oder? Die Schweizer Schuhnationalmannschaft, momentan so jung wie noch nie, so jung und erfolgreich wie noch nie. Wir haben Jan-Mann Sambi, 20, Winsli Botteli, 20, Sascha Britschki, 20, Zachary Atakame, 21. Und ich habe gedacht, der Zug ist mir schon längstens abgefahren, oder? Aber irgendwie wenigstens noch ein bisschen jünger und ein bisschen frischer wirken.
1: Oh.
0: Fiona, ohne dass mir jetzt 2 Kilo Creme muss ins Gesicht hineinklopfen.
1: Ja, also meinst du, du musst echt mal wieder ein Stückchen jünger werden?
0: Ich habe eine schlaflose Nacht hängen wegen dem ganzen Zeug. Oh. Ich habe Augenringe wie Autobahnen.
1: Soll man so ein paar Tipps geben? Weißt, okay, du hast ganz ehrlich ein bisschen verpasst mit dieser Fußballkarriere, aber ich würde dir sonst noch ein bisschen helfen, ein Stückchen jünger werden.
0: Also, lass mich bitte jetzt so schnell. Also, weißt du, so ein bisschen Fashion? Nein, aber nicht Fashion, aber...
1: Echt so ein Beauty-Tipp schon mehr. Also sowieso, mein absoluter Geheimtipp ist einfach Salatgurken auf die Augen.
0: Was?
1: Das ist richtig gut für die Augenringe. Sowieso. Und ich sehe schon, dass du ein kleines Fältchen hast, fast schon auf der Stirn. Und da wäre jetzt mein Tipp, sowieso einfach, ob jetzt die Sonne scheint oder nicht, spielt keine Rolle, einfach täglich Sonnencreme drauf streichen.
0: Das
1: ist einfach sehr präventiv.
0: Ja, hohe Stirn, da braucht man viel.
1: Ich sehe es gerade, die Augenbrauen machst du, so schlimmer wird es. Und was eben, glaube ich, eher schwierig ist, gerade so als Morgenshow-Host, man sollte eigentlich schon so um die 7-9 Stunden schlafen. Das wäre auch nicht so schlecht.
0: Das sagst du mir jetzt nach einer schlaflosen Nacht. Ich denke, es würde etwas ein einfacher werden mit diesen Wellness.
1: Das ist übrigens Retinolöl, auch immer ganz gut.
0: Also, alles zu diesem Podcast, sobald es draußen ist, gehört. Jetzt sind 4:08. Guten Morgen.
1: Morgen.

0: Das ist nicht nur ein 3-Minuten Song, das ist ein Versprechen, ein Wetterversprechen. Sun Will Shine, Robin Schulz zusammen mit dem Tom Walker bei Energy. Mein Morgen an dem Freitag, jetzt 4 Uhr ab 8 Uhr, Fiona, da kommt schon noch.
1: Ja, genau, also eigentlich haben wir alle Worte vorweggenommen. Es wird scheinen, sogar schon jetzt am Morgen früh, darfst du die Sonnenstrahlen geniessen. Vielleicht hat es dann noch ein paar Schleierwölkchen, aber mir ist ein bisschen Dekoration. Am Nachmittag sind die weg, der Rest am Nachmittag kannst du Sonne pur geniessen bei 22 bis 24 Grad.
0: Also, wir bleiben für dich dran natürlich.
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0: Zürich Bub am Freitagmorgen singt, das ist das Energy Me Morgen mit dem Nicholas As I Am. Hoffe, du bist gut gestartet in der Zwischenzeit. 20 ab 8 jetzt und wir zocken noch eine Runde.
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0: Wenn die Motivation so etwas von am Brennen ist. Das ist heute Morgen bei meinem Kandidaten, respektive bei meinem Gegner, der Tom von Helgesied, der gesagt hat, der Röschel wollte unbedingt mal ungespitzt die Boden holen. Ich freue mich drauf. Tom, hey,
2: schön, guten Morgen, Tom.
3: Hey. Guten Morgen,
2: heute. Sag mir noch schnell, warum möchtest du unbedingt jetzt gerade den Roger herausfordern? Was ist da der besondere Reiz dran?
3: Also ich habe auch schon Gegner und das ist immer lustig.
2: Immer lustig, ihn fertig zu machen. Sag es, wie es ist.
0: Okay, Tom, lass jetzt. Ich sage es mal so, jetzt ist natürlich, die Fallhöhe ist gross.
3: Das ist so.
2: Ja, ich bin jetzt gespannt, wenn das Thema mehr Leid geht, es ein bisschen um Anatomie. So viel darf ich verraten. Du kennst es, du bekommst 15 Sekunden Zeit, wer mehr richtige Antworten hat, reißt den Preis an sich.
0: Und Tom, ich gehe wie immer zuerst, heisst für dich noch eine Schurte, ist nachher durchschnaufen, hä?
3: Ja, ist gut, bis gleich. Also. Tschüss.
0: Ja, das ist ehrlich gesagt.
2: Musst du keine Angst haben. Nein. Du musst nicht gross etwas wissen. Es geht eigentlich mehr darum, was du einfach rausholst ab jetzt. Achtung. Okay. Zählen wir möglichst viele menschliche Knochen auf. Let's go.
0: Knochen?
2: Ja.
0: Ja, also Fachbegriff. Ellen, Speichen, Handgelenk, also Oberarm, Unterarm, dann Schienbein, Wadenbein, Oberschenkelknochen, Hüftknochen, dann gibt es Rückenmark.
2: Nein,
0: wie heisst das?
2: Das werden die Wirbelsäulen, nehme ich auch schon
0: sagen.
2: Nein, du bist
0: dumm, Schürch.
2: Nein, du bist nicht dumm, du hast nämlich 9 Punkte geholt. Okay. Das finde ich nicht mal so schlecht.
0: Naja, komm, der Tom geht wieder zurück in die Leitung. Tom, die Chance besteht, aber liefern musst du gleich.
2: Wird spannend.
3: Okay.
2: Mach es kurz. Es ist heute Tag des Knochens. Darum zähl auch du mir möglichst viele Knochen vom menschlichen Körper auf. Let's go.
3: Also Vatergriff. Speichelknochen, Fußknochen, Fußgelenkknochen, Rückenknochen, Brustknochen, Hüftknochen, Handgelenkknochen, Ellbogenknochen, Mittelfingerknochen, Kehlknochen.
0: Kinnknochen?
2: Vor allem der Mittelfingerknochen. Also,
0: gut, aber
2: der Mittelfinger, ja, hat Knochen. Okay.
3: Ja. Ach, ich hatte schon gebrochen.
2: Ganz schön, wenn er zu viel braucht, Tommy, sagt
3: genau.
2: Also, Mittelfingerknochen, völlig okay. Du hast richtig Gas gegeben. Hast 11 Sachen aufgezählt. 2 ziehen ab, den Gehirn- und den Rückenknochen. Und ich glaube es nicht, aber es hat einfach ein 9-9 gegeben. Ich glaube es nicht. Mach es doch noch spannender.
0: Gut, also.
2: Hey, wir gehen in die Schätzfrage, Tom. Jetzt musst du dich noch mal schnell beweisen. Röschel, du legst vor, Tom, du ziehst gerade Knochen. Sag mir, wie viele Knochen hat der menschliche Körper gesamthaft?
0: Keine Ahnung, 80.
2: Was meinst du, Tom?
3: Es sind mehr. Es sind einfach 81. Aber es sind mehr.
2: Ein bisschen mehr, also eigentlich 206. Hey,
3: ja.
2: Tom, somit muss ich sagen, gratulieren.
0: Ja, du hast geliefert, Tom, gratulieren.
3: Ja, merci vielmals.
0: Ich freue mich jetzt schon auf die nächste Runde. Die geht ja wieder an mich.
3: Ja, ist gut, ja.
0: Habe einen guten Tag.
2: Hey, mach's gut.
3: Tschüss, Tom.
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2: Das Thema Flugscham kannst du vielleicht bald schon mal kübeln. Deutsche Forscher tüfteln nämlich gerade daran herum, wie dass man das Fliegen klimafreundlicher gestalten könnte. Das grosse Problem in der Luftfahrt ist, dass durch das Verbrennen vom Kerosin, also dem Treibstoff, viel CO2 in die Luft kommt. Und zum anderen sind auch die Kondensstreifen, die es beim Fliegen gibt, ein rechter Treiber von der Erderwärmung. Die Forschenden sehen die Lösung für die Problematiken einerseits bei der effizienteren Nutzung von Treibstoff, die dann eben auch umweltfreundlicher ist, und zum anderen auch bei den Treibwerken. Die könnte man nämlich auch noch einiges effizienter machen, wie es von der Forschungsgruppe heisst. Sie sind darum auch gerade dran, entsprechende Entwicklungen zu testen und sind positiv gestimmt, dass das Fliegen bald weniger klimaschädlich wird sein als bis jetzt.
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4: Fiona, was passiert da von aussen?
5: Ja, nicht mehr viel. Jetzt darfst du die ersten Sonnenstrahlen geniessen und so bleibt sicher auch den ganzen Tag. Die wenigen Schleierwolken, die zum Teil aktuell noch so über der Stadt hängen, auch die lösen sich dann nämlich nachher noch auf. Am Nachmittag Sonne pur bei 22 Grad in Bern und bis zu 24 Grad in Basel.
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4: Hey, für einen Freitagmorgen wirklich erstaunlich ruhig aktuell unterwegs. 2 Minuten und 8:30 hat er immer noch keine Meldungen über gröbere Probleme. Darum einfach gut vorwärts kommen.
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0: Willkommen im Morgen von dem Tag, wo die Stimmbänder ein bisschen halt über beansprucht werden. Aber logisch, wenn die 10 Mal hintereinander auftreten. Energy, mein Morgen goes Backstreet Boys. Die Helden aus den späten 90er, frühen 2000er spielen nicht weniger als 10 Mal hintereinander in Düsseldorf. Selbstverständlich. Grosser Kreischalarm. Was ich dir mit sich mitbringen. Wobei, ich muss an dieser Stelle sagen, zusammen hintereinander Düsseldorf und die Fans von den Backstreet Boys, Fiona, bin du no ways auf die Welt gekommen? Also geht so mit drin innen eigentlich.
1: Richtig, ja.
0: Ich hatte ja den Clash mit meiner Schwester immer bei unserem gemeinsamen Kinderzimmer. Ja. Sie hat immer Backstreet Boys CD hören.

0: Ich gebe mir DJ Bobo. Schon mal auf dem falschen Fuß verwünscht worden.
1: Und wir haben jetzt meistens gewonnen, oder? Mit ihrer CD.
0: Ja. Ist halt gut. So. Auf jeden Fall ist ja, glaube ich, auch so die ganze Community der Backstreet Boys. Auch die, die dann jetzt in Düsseldorf werden mit dabei sein, die werden ein bisschen älter sein. Also das grosse Kreischen wahrscheinlich auch nicht mehr so.
1: Ja, bei, musst du schauen, wenn die auf die Bühne kommen, plötzlich kommt wieder das innere Kind.
0: Vielleicht ja schon. Die Mia, die Energy Morgenhörer aus Regensdorf, die ist auch aktuell mit ihren Kolleginnen schon im Zug unterwegs für Richtung Düsseldorf.
2: Ich glaube, Faszination und warum sie so viele Emotionen auslösen, ist, glaube ich, so ein bisschen das Thema Nostalgie. Man fühlt sich wieder wie ein Teenie, obwohl man definitiv keiner mehr ist. Und lässt so ein bisschen den Alltag vergessen und so ein bisschen, ja, sich zurückkatapultieren, wo man noch jung war.
0: Ma.
1: Ja, du weißt, du hast so ein bisschen verpasst, den ganzen Hype, muss ich ja ehrlich sein. Wie war das denn so? Ich weiss, heutzutage gehst du zum Beispiel mit Cowboy Boots an ein Taylor Swift-Konzert oder mit einer Glatze zum Pitbull. Wie ist das bei Backstreet Boys?
2: Sie werden in Weiss auftreten, nehme ich jetzt mal an, wie auch in Las Vegas. Und haben den Wunsch geäußert, dass auch die Fans in Weiss und Babyblau kommen, weil sie es cool finden, wenn sie so von der Bühne oben runter schauen, wenn alle weiss angelegt sind. Ah. Aber es ist natürlich nicht ein Muss.
0: Also ist ja krass, schon nur die Zahl. Zehnmal hintereinander, Düsseldorf, Merkur-Spielarena, voll. Bis zu 400'000 Backstreet Boys Fans. Erwartet werden in den nächsten 10 Tagen. Mit drinnen noch die Mia. Und mit anderen Worten, für alle die, die heute irgendwie in Weiss oder Babyblau auf der Straße unterwegs sind, du weißt es, Energy Morgen ganz klar, wo die nennen, hergehen Richtung Düsseldorf. Backstreet Boy.
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0: optimalen Durchblick kommen, wenn es vielleicht noch ein bisschen früh für dich ist. Je nachdem, Energy, mein Morgen ist da für die 8:45 in der Zwischenzeit.
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0: Außer für alle die schon längstens irgendwo im Büro oder auf dem Bügel sind, was ich jetzt denke, was ich sehe noch nicht zum Kopf aus. Alles okay.
2: Entschuldigung. Also durch die klare Sicht hast du definitiv blauer Himmel, Sonne, besser könnte es eigentlich gar nicht sein. Sieht irgendwie fast ein bisschen sommerlich aus für uns. Und gleich, es ist aktuell doch noch ziemlich frisch. Also mega die Temperaturen um die 11-12 Grad. Aber am Nachmittag verdoppeln wir das Ganze gerade nochmal so 22 bis Passau sogar 24 Grad geht es. Also so einen richtigen Spätsommertag
0: ja, heute. Und dann habe ich noch gehört, über das Wochenende selber, dann können wir noch einmal in die Schweiz.
2: Ja, das ist krass. Also gerade so ein bisschen mal auf Passau schauen. Temperaturen wieder bis zu 28 Grad, aber auch hier in Bern 26 Grad. Es wird wirklich nochmal sommerlich. Also am besten noch einmal Badhosen anlegen, irgendwie einen Schwimm in der Aare oder im Rhein, grillen für einen mal ein bisschen Sommer geniessen.
0: Lustigerweise gestern am Abend, als ich nach Hause kam, über den Ventilator gestanden und dachte, da muss auch noch ein Kauer.
2: Ja,
0: aber erwartet dann.
2: Ja,
0: okay.
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0: Anlaufstelle für Freitag Morgen, gute Laune, Energy, mein Morgen packt mit dir. Schön, bist du mit dabei. 11 Minuten und dann nehmen wir 9.
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0: Eigentlich habe ich gemeint, heute Morgen haben wir noch so richtig viel Feuer drin, irgendwo von Spanien oder so.
2: Fuego.
0: Fuego. Aber nein, er sei komplett einfach Berner, meint er. Er heisst aber, Miguel ist zusammen mit der Corina seit 2019, seit 2 Jahren geheiratet. Er ist schon Nachwuchs im Haus, das volle Programm. Wir sagen jetzt einfach mal, guten Morgen.
2: Morgen zusammen.
3: Guten Morgen.
0: Hallo zusammen. So, ihr probiert nach dem Bärli-Examen. Wenn ihr diese 3 Fragen gleich beantwortet, würde es woher gehen, Fiona?
2: Früher gibt es ein romantisches Wochenende, um mal ein bisschen entspannen, ein bisschen Wellness, ein bisschen Zweisamkeit geniessen mit allem drum und dran.
0: Voll Programm. Also, wir geben die Frage zuerst, heute ist nicht der Corina, darum Miguel, für dich noch ein bisschen Sound. Ist gut?
3: Passt, wunderbar.
0: Corina, die hat mich ja über Instagram kennengelernt. Also, du hast dich ein bisschen gestalkt dort und dann irgendwie direkt angeschrieben. Welches Foto auf seinem aktuellen Instagram-Profil findest du am besten? Sieht er am heissesten, am besten aus?
3: Eins
0: aus einer
3: Familie von drei wahrscheinlich.
0: Also, hast du eins im Kopf gerade so?
3: Das Hochzeitsbild.
0: Das Hochzeitsbild.
2: Das ist doch gut.
0: Wir müssen noch alle wissen, dass du natürlich geheiratet sind, genau. Selbstverständlich. Hey, du kommst ja noch so ein bisschen aus dem Eiskunstlaufen raus. Auf einer Skala von 1 bis 5. Wie interessant findet der Miguel Eiskunstlaufen? Was sagt er denn?
3: Ich hätte jetzt gesagt,
0: es ist 3.
3: Die gute Mitte.
2: Das ist
0: cool. Schweizerisch.
2: Ich bin auf der sicheren Seite.
0: Komm, wir nehmen noch schnell 6 Fragen mit. Gerade.
2: Falls es jetzt heute oben noch 6 geben, was darf auf keinen Fall fehlen? Was ist das, was unbedingt muss mit dabei sein und muss passieren?
3: Das ist eine gute Frage. Das Kind schlafen,
0: wenn
3: wir nicht gestört werden.
0: Oh, ja, komm, geben wir. Ich als Vater fühle mich. Komm, holen wir Miguel wieder zurück in die Leitung. Miguel, Corinna hat ihren Job schon mal gemacht. Zuerst mal wollen wir wissen, welches Foto auf deinem Instagram-Profil findet sie am heissesten oder am schönsten? Würde sie sofort wieder liken?
3: Ja, auch ein Hochzeitsbild in Schale.
2: In Schale geworfen, gut.
0: Ja, natürlich.
2: Ja, hat sie auch gesagt.
0: Hey, und dann, sie kommt ja so im Eiskunstlauf raus, auf einer Skala von 1 bis 5. Ganz ehrlich, wie interessant findest du jetzt Eiskunstlauf?
3: 3.
0: Aber du kannst ja auch ehrlich sein, ich meine, jetzt macht sie es ja nicht mehr.
3: Ja, aber als mit dir jetzt an der Olympiade geschaut habe, muss ich sagen, schon abhängig, wie sie dort aus der Luft durchfliegen.
0: Also, was sagst du für eine Zahl?
3: Das 3.
0: 3 hat sie auch gesagt. Kommt, 6 Fragen, dann holt ihr schnell eintüten.
2: Ja, von der Corinna wollte wissen, wenn es jetzt oben noch 6 gäbe, was muss unbedingt passieren, was muss unbedingt beim 6 vorkommen?
3: Ja, nicht gestört werden wahrscheinlich, oder?
0: Nicht gestört werden von wem?
3: Also, ja, von unseren Kindern. Das ist aktuell ein bisschen zu weil die gehen so schlecht schlafen.
0: Oh, die können dann auch klopfen, Mensch. So. Mami, Papi, was macht ihr da?
3: Ich habe hier die
0: Tür. Ah, oh.
2: Halt, ja, gut.
0: Vielleicht, also, jetzt können wir es so machen. Geht ihr zuerst mal wellnessen und nachher tut ihr unbedingt mal noch die Türen rein.
2: Unbedingt.
0: Ja, viel Spass.
2: Also, macht's gut. Genießt es.
0: Schönes Tagli.
3: Tschüss.
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1: Update mit Niki Stettler. Leute, die Corona-Regeln verletzt haben, sollen nicht mehr bestraft werden. Das fordert ein politischer Vorstoß im Nationalrat. Dahinter steckt laut den Tamedia-Zeitungen der SVP-Nationalrat Andreas Glarner. Er will, dass die Leute, die sich zum Beispiel mit einem gefälschten Covid-Zertifikat geholfen haben, keine Strafe mehr sollen überkommen. 5 Jahre nach der Pandemie sollen wir aufhören, die Leute zu drangsalieren, sagt er gegenüber den Zeitungen. Leute, die andere aber aktiv geschädigt haben, die sollen sich auch weiterhin vor Gericht verantworten müssen. Im Kanton Zug geht es offenbar zu gut. Das sagt zumindest der Präsident von der Kooperation Zug, der Urban Kaiser, gegenüber den Tamedia-Zeitungen. Darum fordert er, dass seine Heimat wirtschaftlich nicht mehr stärker wächst. Im Kanton können wir gerne nicht so viele Wohnungen bauen, wie es bräuchte, Winter unter anderem wegen der Steuern so attraktive Kanton noch mehr Fachleute anlocken. Zudem sei es auch problematisch, dass die Leute, die nicht so viel verdienen, sich zu wohnen im Kanton Zug kaum mehr leisten können. Sie scheinen wieder richtig dicke Kumpels zu sein. Der US-Präsident Donald Trump und sein chinesischer Amtskollege Xi Jinping. Das sieht zumindest Donald Trump so. Trotz vielen Konflikten, die die beiden Staaten miteinander hegen, sind die beiden Oberhäupter gestern zu einem Bankettzimmer gekommen. Man verstehe sich so gut wie noch gar nie, sagt Donald Trump im Rahmen des Essen gegenüber den Medien.
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3: Fiona, sie kommt dann gleich noch irgendwann zu. Und ich glaube, sie glüsselt langsam, aber sicher durch.
4: Ja, was ist im Fall sogar schon da. Also kannst du mal das erste Mal die Wärme von der ersten Sonnenstrahlen geniessen. Und dann ganz bestimmt am Nachmittag gibt es einen Haufen davon. Uns erwartet heute nämlich um die 10 Sonnenstunden und dazu 22 bis 24 Grad.
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3: Zumindest rein auf dem Papier sollte der Morgenverkehr heute so flüssig gelaufen sein wie schon lange. Nur 2 Minuten nach den 9 immer noch keine Meldung über gröbere Staus oder Stocker. Darum einfach fahren.
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3: Kaffee-Runde mit uns. Guten Morgen aus.
4: Und hoffentlich einen feinen Kaffee, ja.
3: Du, ja, schon den ganzen Morgen haben wir darüber geredet, über die Hardworking Backstreet Boys, die jetzt sogar zusammen hintereinander in Düsseldorf in der Merkur-Spielarena auftreten. Es gibt einen, der noch viel crazier drauf ist.
4: Oh Gott, wer kommt jetzt?
3: Harry Styles.
4: Ja.
3: American Girls momentan am Auf- und Ablaufen und der Harry Styles spielt die auf- und ab im wahrsten Sinn vom Wort. Heute Abend ist der nächste Gig, Madison Square Garden.
4: Oh.
3: 13. Konzert en
4: suite. 13.
3: Von 30. 30 Mal hintereinander.
4: Ja, okay.
3: Madison Square Garden.
4: Da geht Vollgas.
3: Unglaublich, der Dude, oder? Also der kennt, also Überstundenregelung, wenn ich mal im Hause Styles anschauen. Also
4: oh,
3: wir reisen jetzt nicht extra auf New York, bei uns längt, sondern einfach im Radio läuft.
4: Genau.
3: Geht als nächstes hier, let's go.

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1: Schönen guten Freitagmorgen, Energy. Mein Morgen ist da für die 18 Minuten nach der 9. Lieben Gruß übrigens an alle die, die jetzt gerade auf der Gassi-Runde mit dem Vierbeiner unterwegs
2: sind. Schönen Herbstspaziergang.
3: Foto drauf.
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1: Wir werden ja quasi immer mal wieder mitgenommen auf die Gassi-Runde in den Ohren.
2: Schön. Morgendlichen Spaziergang
1: und
2: zusammen.
1: Da haben wir gesehen, da wollen wir natürlich auch immer wieder etwas zurückgeben. Foto drauf. Der geht es eben um genau die Vierbeiner. Ein Vierbeiner, den jetzt Fiona unbedingt mal noch eigentlich
2: will. Ja, also irgendwann, so wenn ich ein bisschen mehr Zeit habe, ein bisschen mehr daheim, wenn ich unbedingt den Hund zutue.
1: Wäre er so ein Trophy-Dog bei dir? Einfach, ja, schau, wie schön Hund.
2: Nein, yeah. Das ist ein grosser, richtig ein grosser, bärriger Hund, hätte ich gern. Kommst du raus?
1: Aha, so der Beschützer-Dingsbums.
2: Ja, so ein richtiger, grosser.
1: Ich bin ja mit Hunden und Katzen und allem zusammen aufgewachsen auf dem Dorf. Ich kann dir sagen, es ist im Fall nicht so einfach. Zwischendrin musst du schon etwas machen.
2: Ja, eben, das glaube ich sofort. Darum habe ich gesagt, aktuell liegt es gar nicht drin.
1: Und vor allem jetzt gerade. Herbstzeit ist nämlich eine gefährliche Zeit, sagt Stella Egger. Sie ist Tierärztin bei der Tierarztpraxis Dalbez Basel.
5: Also bei uns läuten vor allem Telefonleitungen heiss wegen der Herbstgrasmilbe. Das ist jetzt nach dem langen, trockenen Sommer und ein bisschen Niederschlag. Ein Riesenthema ist immer noch ziemlich häufig, dass Katzen und auch Hunde Juckreiz zeigen. Es sind so die typischen orangen Pünktchen, ganz klein. Man muss wirklich gut schauen, wo man zwischen den Pfoten, aber je nachdem auch an den Schläfen, bei den Ohren kann sehen und wo starke Juckreiz können verursachen.
2: Aber gerade auf so einem Waldspaziergang gibt es ja doch noch ein paar Gefahren mehr. Irgendwie Eicheln am Boden liegen, Fallobsten, Kästen. Was ist denn da bei den Gefahren?
5: Ja, also wenn sie das nicht fressen oder vom Boden aufnehmen, je nach Größe vom Hund, kann das ein Problem sein, wenn das durch einen Verdauungstrakt geht, mit der Gefahr, dass es irgendeine Obstruktion gibt.
1: Vor allem auch das, weißt du, das Gemüse, hat die Bau gesagt, die Früchte, die schon am Boden liegen, oder? Und schon so ein paar Tage...
2: Die Gärten.
1: Das kann ich mir auch noch vorstellen, auch nicht so gut.
5: Je nach Fall Obst, ja, natürlich, wenn es gärt, dann können sie ein bisschen Schwipsli haben nachher. Dort auch im Zweifel lieber schnell beim Tierarzt melden. Das Hauptproblem sehe ich eigentlich bei den Steinen vom Obst, wo dann auch könnte zu einer Obstruktion führen. Oder je nachdem, wenn sie aufgehen im Verdauungstrakt, dann kann es auch zu Vergiftungssymptomen führen.
1: Ja, wer will schon mit einem besoffenen Hund an der Leine laufen?
2: Hey, mach mal doppelten Weg, ein bisschen Zickzack.
1: Für alle Vierbeiner, also wir sind für die Tage.
3: Foto drauf.
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0: 20. September, Tag, was hoffentlich Zahltag gibt bei dir da.
1: Ich hoffe so.
0: Tag, was vor allem Zahltag gibt, einmal mehr punkto Herbstwetter, Fiona.
1: Ja, also einmal mehr viel Sonne, die macht alles richtig momentan. Aktuell schon die erste Sonnenstrahlen, du kannst geniessen, kaum noch irgendwelche Wölkchen am Himmel und so bleibt sicher auch den ganzen Tag von Stunde zu Stunde. Wird es jetzt auch noch ein bisschen wärmer, am Nachmittag 22 bis 24 Grad.
0: Alles gut, eine Minute und eine halbe zusammen.
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0: Grüße da für die Energy. Mein Morgen bringt dich super in den letzten Arbeitstag von dieser Woche. Freitag, 25. September. Jetzt gerade 19 Minuten vor der 10.
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0: Jonah, heute Morgen mit einem neuen Song, 50 Franken Dosenbach-Gutschein. Mm-hmm. Der Tommy, der im Aargau daheim ist, aber ja wahrscheinlich der Walliser ist, hat es probiert.
2: Guten Morgen.
0: Darum haben wir gerade den Song hier.
3: Ava Max.
0: Nee.
3: Schade.
0: Leider nicht, Tommy. Ah, es tut mir leid.
2: Schade,
0: Mann, jetzt mal vielleicht sind wir gleich noch länger dran mit genau dieser Nummer. Jetzt gedacht, also eineinhalb Sekunden.
2: Ja, das ist ganz so einfach, wie du meinst, glaube ich.
0: Darum, wenn ich zuhören, lass du durch den Kopf gehen, registriert dich noch eine Schurte schnell, genau
3: gleich wie du. Außer,
0: wenn jetzt zugelassen hat und gesagt, Mama, ich weiss es. Energy.ch schnell reinklicken. 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Und ich bin mir sicher, jetzt über das Wochenende, alles mal durch den Kopf. Am Montagmorgen lösen wir hier auf.
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0: das ist die Freitag, der 25. September mit Energy.
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0: Im Nachrichtenstudio der Niki Stettler.
2: Leute, die Corona-Regeln verletzt haben, sollen nicht mehr bestraft werden. Das fordert einen politischen Vorstoss im Nationalrat. Dahinter steckt laut den Tamedia-Zeitungen der SVP-Nationalrat Andreas Glarner. Er will, dass die Leute, die sich zum Beispiel mit einem gefälschten Covid-Zertifikat geholfen haben, keine Strafe mehr sollen bekommen. 5 Jahre nach der Pandemie soll man aufhören, die Leute zu drangsalieren, sagt er gegenüber den Zeitungen. Leute, die andere aber aktiv geschädigt haben, die sollen sich auch weiterhin vor Gericht verantworten müssen. In der ganzen Schweiz gehen heute Klimaaktivisten auf die Strasse. Sie fordern einen grundlegenden Kurswechsel in der Politik, aber auch in der Wirtschaft. Es wird angeprangert, dass die Folgen vom Klimawandel verheerend seien, zum Beispiel durch überlastete Notfallstationen, hunderte Hitzetote, aber auch für die Landschaft. Auch in den Energiestädten Zürich, Bern und Basel sind Aktionen geplant. Die Regierung in Italien begrenzt den Ausländeranteil an den Schulen. Konkret heisst das, dass nur noch maximal 1/3 der Schülerinnen und Schüler in einer Klasse dürfen fremdsprachig sein. Die Regel dürfte aber deutlich weniger streng ausfallen, wie es von verschiedenen Medien heisst. Zum Ausländerkontingent zählen nur Kids, die nicht in Italien geboren und auch nicht dort in den Kindergarten gegangen sind. Laut dem Bildungsministerium dürfte darum nur etwa 0,5% von allen Klassen überhaupt von dieser neuen Regelung betroffen sind.
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0: Wir haben heute am Freitag lokal ein bisschen Nebel morgen. Ich finde das immer so schön, wenn ich ins Geschäft fahre und nachher sehe ich so auf der Autobahn, wenn ich über auf die Felder schaue, so ein bisschen den Nebel, der so auf der Wiese oberhalb hängt. Es ist richtig schön herbstlich. Es wird ein wunderbarer Tag werden heute. Wir haben ganz viel Sonne, nur ein paar Schleierwölkchen, die den Himmel dekorieren. Bei 21 bis 24 Grad und morgen am Samstag auch Sonne pur. Am Nachmittag sogar sehr warm. Nochmal der Sommer, der sich kurz zurückmeldet mit 25 bis 27 Grad.
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0: Wir haben es 3 Minuten nach der Zähne. Ich schicke liebe Grüße zu dir ins Auto und sage dir, wo du im Stau stehst in der Region Zürich-Aargau. Auf der A1 Richtung St. Gallen, ab Dietikon bis am Gubristunnel. Auch auf der A3 Richtung Basel, ab Udorf Nord bis ans Limmataler Kreuz. Und dann haben wir noch Stau bei der Westumfahrung Richtung Wiedike, ab Braunau bis auf Wiedike. In der Region Südostschweiz stehst du auf der A13 St. Margrethe Richtung Sargans, ab Oberried bis auf Haag wegen Bauarbeiten verlierst um die 15 Minuten. Ich wünsche dir eine gute Fahrt an dein Ziel.
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0: Hast du es heute Morgen gehört bei den Kollegen von Energy, mein Morgen? Haben den ganzen Morgen über die tollen Backstreet Boys geredet? Ja, du kannst dich freuen, weil es gibt eine andere Boy Group, die du in dieser halben Stunde noch hörst am Radio. Sunrise Avenue mit Hollywood Hills, unter anderem mit wie in der nächsten halben Stunde für dich.
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0: Ich habe Freude, dass du eingeschaltet hast. Mit dabei bist bei Energy heute. Mein Name ist Laura Kürbisch und das ist Ariana Grande mit Hate That I Made You Love Me.

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1: Das ist dein Vormittag mit Energy. Merci vielmals, hast du eingeschaltet und bist mit dabei. Wir schauen sicher die ganze Zeit jetzt bis und mit 4. Oktober jeden Tag miteinander Richtung Zürich.
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1: Damit du bestens Bescheid weißt, was so los ist heute, was so läuft und vor allem wer unterwegs ist auf dem Green Carpet, haben wir für dich ein Update ready und das jeden Tag.
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2: Heute verleihen wir unseren höchsten Preis, den Golden Icon Award. Und der geht an die Oscar-Preisträgerin Julianne Moore, die einen Film mitbringt, der den Debut heisst. Regie geführt hat Jesse Eisenberg, den man kennt, weil er im Film The Social Network den Mark Zuckerberg verkörpert hat. Und dann haben wir auch noch einen von meinen Lieblingsfilmen, I Play Rocky, darüber, wie der Sylvester Stallone 1976 den Film gegen alle Widerstände buchstäblich durchgeboxt hat.
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2: Jesse Eisenberg, Julianne Moore und Anthony Ippolito, wo eben der Sylvester Stallone spielt im Film I Play Rocky.
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So, und jetzt reden wir mal miteinander Klartext. Das Energy Air war am 5. September gewesen und ich durfte die wundervolle Aufgabe gehabt dürfen, mit dem Morgenshow-Moderator von Zürich, Yannick Ngarambe, auf der Bühne stehen vor 40'000 Menschen in Luzern. Und wir haben Take That bei uns gehabt als Act und wir haben dann gefunden, hey, Take That, Boygroup aus den 90ern, sehr cool, machen rasch den allgemeinen Boygroup-Check mit den Leuten und haben gesagt, wir nehmen extra kein Take That Song, sondern einen anderen, wo wir sicher sind, dass jeder mitsingen kann. Tell me why. Und dann haben wir einfach mit 40'000 Menschen auf der Luzerner Almend «I Want In That Way» von den Backstreet Boys gesungen. Und nachher, jetzt musst du hören, kommt der Geilste, haben

riesen Shitstorm ausgelöst auf Social Media. Jetzt die Leute, die kommentiert haben, ja, die Moderatoren sind ein bisschen doof, die haben wie den Unterschied nicht erkannt von Take That und Backstreet Boys. Nein, sind wir natürlich nicht. Wir haben extra Backstreet Boys gesungen, weil warum sollen wir Take That singen? Das können ja die definitiv besser, wenn sie schon vor Ort sind. Hey, auf jeden Fall, jetzt schnell die Auflösung. Wir wissen den Unterschied zwischen den Backstreet Boys und Take That. Ich bin ein riesiger Backstreet Boys Fan, seit ich ein kleines Mädchen bin. Mein ganzes Zimmer war voller Posters von den Backstreet Boys und schon ein bisschen verliebt bin ich in Brian. Ja, der Brian, nicht der Nick Carter. Und jetzt spielen sie in Deutschland 10 Konzerte. Das ist crazy. Leider das mal ohne mich, aber ich bin auch schon mit dabei gewesen im Zürcher Hallenstadion und habe jetzt sogar mal meinen BH auf die Bühne gerührt. Also, ich spiele jetzt nicht in voller Länge, aber ich gebe dir für ein paar Sekunden auf die Ohren für ein bisschen Nostalgie an diesem Freitagmorgen. Backstreet Boys, I Want It That Way.

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1: Mit einem Update von Niki Stettler.
3: Der Solidaritätsgedanke ist fest in der Schweizer DNA verankert. Laut dem Solidaritätsbarometer der Glückskette sind 95% der Menschen hier im Land der Meinung, dass es wichtig ist, dass man zueinander schaut und auch ab und zu mal Geld spendet für wohltätige Zwecke. Seit es Glückskette gibt, also seit 80 Jahren, haben Schweizerinnen und Schweizer fast 230 Millionen Franken allein an das Hilfswerk gespendet. In der ganzen Schweiz gehen heute Klimaaktivisten auf die Strasse. Sie fordern einen grundlegenden Kurswechsel in der Politik, aber auch in der Wirtschaft. Es wird angeprangert, dass die Folgen vom Klimawandel verheerend sind, zum Beispiel durch überlastete Notfallstationen, hunderte Hitzetote, aber auch für die Landschaft. Auch in den Energy-Städten Zürich, Bern und Basel sind Aktionen geplant. Die Regierung in Italien begrenzt den Ausländeranteil an den Schulen. Konkret heisst das, dass nur noch maximal ein Drittel der Schülerinnen und Schüler in einer Klasse dürfen fremdsprachig sein. Die Regel dürfte aber deutlich weniger streng ausfallen, wie es von verschiedenen Medien heisst. Zum Ausländerkontingent zählen nur Kids, die nicht in Italien geboren und auch nicht dort in den Kindergarten gegangen sind. Laut dem Bildungsministerium dürfte darum nur etwa 0,5% von allen Klassen überhaupt von dieser neuen Regelung betroffen sein.
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1: Wunderbares Wetter dürfen wir geniessen. Heute am Freitag zum Start ins Weekend. Perfekt. Schön sonnig. Höchstens ein paar Schleierwolken am Himmel. 21 bis 24 Grad gibt's. Morgen am Samstag dann Sonne pur. Am Nachmittag sogar sehr warm. Fast nochmal Wetter, nochmal zum Gump in See oder in Fluss zu machen. 25 bis 27 Grad.
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1: 2 Minuten nach der 11 haben wir es und da haben wir eine Gefahrenmeldung auf dem Bildschirm. Die A12 Bern Richtung Fribourg, ab Flamatz bis Düdingen in beide Richtungen aufpassen, weil es auf dem Überholstreifen Tierli auf der Fahrbahn hat. Also Achtung ab Düdingen, ab Flamatz bis Düdingen, so in beide Richtungen. Region Zürich-Aargau, stehst auf der A1 Richtung St. Gallen, ab Dietikon bis Agubristunnel, dann hast du auch auf der A3 Richtung Basel, ab Burdorf Nord bis ans Limmataler Kreuz, sowie bei der Westumfahrung Richtung Wiedeke, ab Braunau bis auf Wiedeke. In der Region Zentralschweiz stehst du am Gotthard, auf der A2 Richtung Gotthard, ab Quinto bis Airolo. 20 Minuten brauchst du länger, 2 Kilometer haben wir Stau. In der Gegenrichtung genau das Gleiche, 20 Minuten, wo du mehr musst rechnen wegen Bauarbeiten, gibt es eine Fahrbahnverengung ab Amsteig bis auf Wassen. Die Einfahrt in Airolo ist zu. Ich wünsche eine gute Fahrt.
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1: Das ist dein Vormittag auf Energy, wo wir richtig guten Sound parat haben, der richtig Bock macht zum Dranbleiben, würde ich sagen. Calvin Harris und der Rag & Bone Man mit Lovers in a Past Life. Hörst du noch bei uns? Mit im Gepäck, einen zum Mitsingen, Lick Lee mit I Follow Rivers. Der Start macht die wundervolle Frau da mit dieser riesen Stimme, Gracie Abrams mit Hit the Wall.
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1: Merci vielmals, bist mit dabei auf Energy. Mein Name ist Lara Kürbisch. Ich begleite dich heute bis um 3. Salut.

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1: Herbstferien sind schon da oder kommen bei den einen noch. Vor allem auch bei mir und beim Nick Stettler. Für viele heisst es bald.

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3: Ja, und du kennst das Gefühl vielleicht auch, du freust dich auf die Ferien, aber auf den Schultern sitzt immer so ein Teufel, wo der sagt, fliegen, das ist im Fall nicht gut. Genau darum gehe ich jetzt zum Beispiel mit dem Auto in die Ferien. Hey, Niki Stettler aus der Energy News Redaktion. Ich nehme an, das kennst du auch, oder?
4: Ja, ich glaube, ich muss jetzt zugeben, ich bin wahrscheinlich so ein bisschen der Durchschnitt oder der Prototyp sozusagen von den Menschen. Ich finde auch, man muss schauen, dass man nicht zu viel fliegt, dass man der Atmosphäre und der Umwelt richtig, richtig Sorge hat. Aber wenn es drauf und dran kommt, fliege halt auch ich eben gerne in die Ferien, muss ich ehrlicherweise sagen.
3: Ja, jetzt gibt es aber Good News, und zwar sind Forschende kurz davor, das Fliegen eben klimafreundlicher zu machen. Erzähl, wie sieht es da aus?
4: Ja, beim Fliegen gibt es ja gerade ein paar Probleme, die nicht so wahnsinnig gut sind für die Umwelt. Zum zwei nennen. Das eine ist natürlich der Treibstoff, also eben, wie man Kerosin verbrennt oder wenn der Flieger Kerosin verbrennt, dann setzt das CO2 frei und der hängt dann in der Luft. Das will man umgehen mit nachhaltigem Treibstoff. Der ist man schon am entwickeln und gibt ihn auch schon. Er ist einfach noch nicht ganz so häufig im Einsatz. Und das zweite ist dann auch die Kondensstreifen, die am Himmel am X siehst, weißt du, die weissen. Die sind für die Umwelt oder für die Luft auch nicht so wahnsinnig gut, weil das musst du dir vorstellen, wie so Partikel, die hinten zu der Turbine raus können und die hängen sich dann in der Luft fest und wirken dann wie so ein bisschen, wie so Partikel, die eben auch dazu führen, dass die Luft und die Atmosphäre sich ein bisschen aufheizen. Und das kann man umgehen, indem man Triebwerke ein bisschen umbaut oder anders baut. Und auch da sind sie jetzt mit Hochdruck dran, um da wirklich rechte Fortschritte zu machen.
3: Und was meinst du, wie lange geht es noch, bis wir ganz ohne schlechtes Gewissen in die Ferien fliegen können? Es gibt ja schon ein paar Flughäfen, die Wert darauf legen, dass die Flüger ein bisschen klimafreundlicher sind.
4: Ja genau, also an gewissen Flughäfen ist es ja so, dass du nur darfst starten und landen, wenn du einen gewissen Teil von nachhaltigem Treibstoff getankt hast. Darum, ich glaube nicht, dass es der Punkt X gibt, wo man sagt, jetzt ist Fliegen nicht mehr schädlich oder jetzt ist Fliegen nur noch halb so schädlich, sondern das ist wahrscheinlich schon so ein bisschen schleichend. Aber ich finde es ja immer schön, wenn so eine Erfolgsgeschichte halt eben nicht unbedingt an die grosse Glocke gehangen wird, sondern wenn das einfach ja, so passiert.

0: Ah, ich liebe diesen Song. Macht mir gute Laune. Toms and I mit Dance Monkey. Das ist Energy. Am 2 Minuten über der halben 12.
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0: Perlenwetter, wo wir wieder haben. Heute am Freitag und auch das ganze Wochenende. Heute erstmal mit 21 bis 23 Grad. Wunderbares Wetter, viel Sonnenstrahlen, nur ein paar Schleierwolken, die den Himmel dekorieren. Dann am Samstag Sonne pur, am Nachmittag auch sehr, sehr warm mit 25 bis 27 Grad, wo wir messen. Herrlich.
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0: Wir haben es 3 Minuten über den 11:30. Schicke liebe Grüße dein Auto und sag dir, wo du im Stau stehst, weil stockenden Verkehr haben wir auf den üblichen Strecken. Startet in der Region Zentralschweiz mit 4 km Stau auf der A2 Richtung Gotthard. Ab Quinto bis Airolo heisst für dich ein Zeitverlust von 40 Minuten. Und dann haben wir auch noch die A2 Richtung Gotthard drauf, ab Erstfeld bis Rastplatz Gurtnelen. Stau wegen Bauarbeiten, dort gibt es eine Fahrbahnverengung und der Flur sicher Halbstunde. Ich wünsche dir viel Geduld, wenn du hier noch einmal anstehst und eine gute Fahrt ans Ziel.
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0: Zusammen starten wir so langsam aber sicher Richtung Mittag von diesem Freitag, für viele letzten Arbeitstag von dieser Woche. 25. September, das sind One Republic mit Need Your Love. Mein Name ist Lara Kürbisch, bin da für dich heute bis

Das ist dein Vormittag am 20 vor 12 Uhr auf Energy. Kennst du das? Es gibt so die Songs, wo du das Gefühl hast, du kannst nicht ruhig sitzen bleiben. Oder? Das sind so Party-Bangers, so nennen wir die hier bei Energy. Weißt du, so solche, die du hörst und denkst, jetzt musst du direkt auf die Tanzfläche. Ich finde, das ist so einer von den Pussycat Dolls, Don't Cha, oder Achtung, der

0: oder auch der ist so einer. Und es gibt noch viele, viele, viele mehr. Ich meine, da musst du einfach zurückdenken an deine Zeiten, die du hast im Club, kommt sicher das eine oder andere definitiv in Sinn. Hey, wir sind mal raus auf die Strasse, haben mal nachgefragt, was die Leute sagen. Was sind deine Partybangers?
1: Destination Calabria, Heads with a Roll, Tokyo Drift, Suavemente, Hotel Room Service for Pitbull, Mr. Sexo Beat. Hallo und uns.
0: Auch du darfst dich sehr gerne melden mit deinem persönlichen Partybanger. Perfekt für den Freitag. Einfach lass ein WhatsApp schicken auf 079 655 08 86. Deinen Partybanger würden wir gerne wissen und wer weiss, vielleicht läuft er ja dann auch bald bei uns am Radio. Gerne via WhatsApp-Sprachnachricht auf 079 655 08 86.

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0: Du bist meine Nummer 1. Nico Santos mit Number One. Das ist die Start im Mittag mit Energy.
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0: Im Nachrichtenstudio für dich, der Luzi Fricker.
2: Kundinnen und Kunden vor PostFinance brauchen aktuell viel Geduld. Wie das Unternehmen mitteilt, gibt es momentan technische Probleme. Das Online-Banking und auch die App funktionieren nur eingeschränkt. Die Ursache ist der PostFinance noch nicht bekannt. Wir sind aber dran, das Problem zu beheben. Schon letzte Woche ist es zu einer Störung gekommen. Während 2 Stunden ist den Kundinnen und Kunden der Kontostand von 0 Franken angezeigt worden. Der Solidaritätsgedanke ist fest in der Schweizer DNA verankert. Laut dem Solidaritätsbarometer der Glückskette sind 95% der Schweizerinnen und Schweizer der Meinung, dass es wichtig ist, dass man zueinander schaut und ab und zu auch mal Geld spendet für wohltätige Zwecke. Seit der Gründung der Glückskette vor 80 Jahren haben die Schweizerinnen und Schweizer fast 230 Millionen Franken allein an das Hilfswerk gespendet. Der Bundespräsident Guy Pachmelin hat ein ziemlich brisantes Geschenk bekommen. Am Rand der UNO-Generalversammlung hat er den iranischen Präsidenten getroffen, der ihm ein Buch hat überreicht. Wie in einem Video auf der Plattform X ist zu sehen, ist der Titel von diesem Buch «Amerikas Hilfe für das iranische Volk». Im Video heisst es weiter, dass der Name des Buchs ironisch gemeint sei. Es ging darum, was für Gräueltaten die USA im Iran angerichtet haben.
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0: Wunderbares Wetter dürfen wir geniessen. Perfekt für die Mittagspause für uns zu verbringen heute. Wir haben viele Sonnenstrahlen, höchstens ein paar Schleierwölkchen, die den Himmel dekorieren bei 21 bis 23 Grad. Morgen am Samstag Sonne pur und am Nachmittag auch sehr warm mit 25 bis 27 Grad.
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0: Wir haben 2 Minuten nach den 12 schicken liebe Grüße dir ins Auto und sagt dir, wo du anstehen in der Region Zentralschweiz. Da haben wir Stau auf der A2, Chiasso Richtung Gotthard. Ab Quinto bis Airolo 4 Kilometer bedeutet einen Zeitverlust von 40 Minuten. Die Einfahrt in Airolo ist zu. Dann die A2 Luzern Richtung Gotthard, ab Erstfeld bis Arostplatz Gurtnele. Stau wegen Bauarbeiten. Dort gibt es eine Fahrbahnverengung. Verlierst um die halbe Stunde. Und dann haben wir noch auf der gleichen Strecke ab Wasser bis Göschene, 1 Kilometer Stau, bevor es durch den Tunnel durchgeht, etwa 10 Minuten Zeitverlust. Eine gute Fahrt dir.
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0: Jones und Griffin mit Save My Love machen gerade den Start. Dichter Laura Kürbisch wünscht dir einen guten.
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1: Das ist deine Mittagspause mit Energy, wo du dir jetzt vielleicht so denkst, hey, irgendetwas Cooles auf den Ohren wäre für die Pause doch noch gut. Oder irgendetwas Informatives, Spannendes, Lustiges und einfach Spezielles. Vielleicht habe ich jetzt genau das für dich, genau das Richtige, wo du noch am Suchen bist für deine Mittagspause.
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1: Ja, für ein einziges Mal sind die Herren nicht ganz gemütlich im Studio, wie sich das gewohnt sind, nein, sondern in einer ganz speziellen Umgebung.
2: Takeaway in der Gondelbahn. Der Folgetitel hat schon mal gesetzt, man hört es vielleicht so ganz leicht. Wir sind aktuell in der Gondelbahn auf dem Wiesenstein. Warum das? Weil der Luzi Fricker vor ein paar Wochen sich mit genau denen angelegt hat. Jetzt wieder Gutmachung. Die Folge ist im Kasten, inklusive Video, also Videopodcast von im Fokus Luzi, Schweizer Schutt-Nationalmannschaft.
3: Genau, Winsley Botelli, Joan Manzambi. Wir haben hier den Raumsturm, du oder Trio mit Embolomé. Natürlich die ganzen Nations League-Partien analysiert mit wunderbarer Aussicht auf die Bergketten im Solothurner Jura. Joel, du bist Solothurner, du auch noch ein bisschen schwärmer von diesem Gondel-Podcast.
4: Ja, bevor wir nachher die Solothurner Torte verputzen, würde ich euch auch wärmstens empfehlen, reinzuhören. Wir haben auch über Eishockey geredet oder auch internationalen Fussball. Unter anderem mit Mauro Lustrinelli, der bei Union Berlin ein bisschen auf dem Schleudersitz hockt langsam.
3: Und jetzt sind wir gerade bei Masten 14 durch. Unbedingt reinzuhören in der neuesten Folge.
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0: Sunny Guys, Bruno Mars, I Just Might am Hobby Eis auf Energy.
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0: Also ist doch einfach schön, wenn es noch schön ist, oder? Das geniessen wir, saugen wir noch auf. Die Sonnenstrahlen an diesem Freitag. Ein paar Schleierwölkchen am Himmel bei 21 bis 23 Grad. Und wir machen am Wochenende gerade noch mal so weiter. Am Samstag Sonne pur, am Nachmittag sehr warm bei 25 bis 27 Grad.
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0: Wir haben es 1 Minute nach der halben 1 und du stehst im Stau in der Region Zentralschweiz auf der A2, also Richtung Gotthard, ab Quinto bis Airolo 4 km. Heisst ein Zeitverlust von 40 Minuten. In der Gegenrichtung sind wir bei 2 km, bedeutet 20 Minuten Anstehen ab Wasser bis Göschene. Auch auf dieser Strecke noch ab Erstfeld bis Raschplatz Gurtnelen. Verkehrsüberlastung auf mehreren Abschnitten wegen Bauarbeiten. Ich wünsche dir eine gute Fahrt an dein Ziel.
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die Mittagspause. Machst kurz die Augen zu, eyes closed mit Ed Sheeran, irgendwo von außen an der Sonne. Und denkst so, okay, einmal schnell tief ein- und ausschnaufen und einfach das wunderbare Wetter aufsaugen. Schnell realisieren, hey, es ist Freitag, gell? Die Sonne scheint, alles tiptop, oder? Kurz Pause noch geniessen. Bevor es weitergeht in die zweite Tageshälfte. So machen wir es doch. Mit

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0: Tobi und Alvaro Soler mit Solo Paradiso starten wir in Nachmittag auf Energy.
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0: Im Nachrichtenstudio der Luzi Fricker.
2: Der Solidaritätsgedanke ist fest in der Schweizer DNA verankert. Laut dem Solidaritätsbarometer der Glückskette sind 95% der Schweizerinnen und Schweizer der Meinung, dass es wichtig ist, dass man zueinander schaut und ab und zu auch mal Geld spendet für wohltätige Zwecke. Seit der Gründung der Glückskette vor 80 Jahren haben die Schweizerinnen und Schweizer fast 230 Millionen Franken allein an das Hilfswerk gespendet. Der Bundespräsident Guy Bachmelin hat ein ziemlich brisantes Geschenk bekommen. Am Rand der UNO-Generalversammlung hat er den iranischen Präsidenten getroffen, der ihm ein Buch hat überreicht. Wie in einem Video auf der Plattform X ist zu sehen, ist der Titel von diesem Buch «Amerikas Hilfe für das iranische Volk». Im Video heisst es weiter, dass der Name des Buchs ironisch gemeint sei. Es ging darum, was für Gräueltaten die USA im Iran angerichtet haben. Während dem Nations League-Spiel zwischen Österreich und Israel ist es zu einem riesen Eklat gekommen. Nachdem der israelische Stürmer Sayed Abu Farki den 1-1 Ausgleichstreffer hat geschossen, ist er zu der Eckfahne gerannt und hat dort gejubelt. Das mit einer Geste, die man auch könnte als Schuss mit einem Gewehr interpretieren könnte. Er selber sagt, es sei ein Stoss auf dem Billardtisch sollen sein. Nach seiner Jubelszene ist er vom Schiedsrichter direkt mit einer roten Karte vom Platz gestellt worden.
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0: Der Moment ist gekommen, wo die Buddies, die wenigen, die noch das Wochenende offen haben, sich richtig fest freuen, weil das Wetter perfekt aussieht. Heute am Freitag schon bei 21 bis 23 Grad. Schön sonnig, nur ein paar Schleierwölkchen. Morgen am Samstag, dann und auch am Sonntag. Sonne pur, Temperaturen von 25 bis 27 Grad. Nochmal der Sommer, der sich kurz zurückmeldet.
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0: Es ist 3:01 und du hast Stau in der Region Zentralschweiz. A2 Richtung Gotthard, ab Quinto bis Airolo. Dort verlierst du 40 Minuten wegen 4 km Stau. In der Gegenrichtung genau das Gleiche, ab Amsteg bis Göschenen. 4 km heisst 40 Minuten Zeitverlust. In der Region Basel stehst du auf der A3 Richtung Zürich, ab dem Grenzübergang Basel-Saint-Louis bis zu der Verzweigung Wiese wegen einem Pannenfahrzeug. Der rechte Fahrstreifen ist gesperrt. Eine gute und sichere Fahrt dir.
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0: Zusammen starten wir in Nachmittag von dem Freitag, 25. September. Schön, bist du mit dabei. Wir nehmen die zweite Tageshälfte zusammen in Angriff. Du und ich miteinander.
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0: Ich bin

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1: Jetzt gerade haben wir es 20:01. Herzlich willkommen in deinem Nachmittag auf Energy an diesem Freitag. Wo das sicher auch kennst, oder? So die Phase, die du gehabt hast, wo du jung warst, dass du Fan warst von etwas. Und bei mir war es wirklich schlimm gewesen. Wirklich schlimm gewesen. Wie ich abgefahren bin auf die Boygroups. Immer die Bravo-Heftli gekauft, Posters rausgerissen und dann mein ganzes Zimmer vollgeleistet mit den Backstreet Boys. Das war mein allererstes Album gewesen, Millennium, das ich gekauft habe mit meinem eigenen Taschengeld. Von den Backstreet Boys übrigens. Wirklich eine herrliche Erinnerung. Es ist schon schön, wie man sich noch als Kind, als Teenie so begeistern kann für so Musik und für Boygroups. Und natürlich bin ich ein bisschen verliebt gewesen in Brian. He? Nicht in den Nick Carter, so wie viele. Nein, der Brian hat mir ein bisschen besser gefallen. Es war einfach eine herrliche Zeit gewesen. Und plötzlich steht der Chef im Studio. Irgendwie wegen Backstreet Boys. Es gibt eine Challenge. Tschüssi.
2: Ganz genau, ja. Ich habe natürlich erfahren, dass du ein ganz grosser Backstreet Boys Fan bist. Und er denkt, ja, mal schauen, wie gross und wie textsicher du bist.
1: Oh, keine Ahnung, wie ich das noch habe. Früher hätte ich laut alles mitsingen, jetzt weiss ich nicht.
2: Eben, das interessiert mich vor allem auch, ob du wirklich kannst singen. Also, ich fange an mit, du machst einfach weiter, beende den Song, so heisst das Game jetzt, die Challenge, okay. Oder sing einfach weiter.
1: Oh, ich kann nicht singen, gut.
2: Mama, du kannst das. You are.

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0: Du hast sie vergessen.
1: Ist das der einzige Fehler gewesen?
0: Ja, bis jetzt der einzige Fehler. Also ich muss sagen, das ist 8 und 8, ja. Backstreet Boys Fan.
1: Yes.
0: Ja. Und singen kannst du auch nicht schlecht. Also.
1: Nein, das würde ich nicht unterschreiben. Aber merci.
0: Gerne.

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0: Teddy Swims mit The Door auf Energy um 20 vor 2. Das ist Friday Edition bei uns, 25. September. Und wir haben es heute von den Party Bangers. Wir brauchen die Songs, die du hörst und sagst, jetzt will ich auf die Tanzfläche. Ich persönlich finde, das ist so einer, oder? Usher mit Yeah, oder? Achtung! I'm bulletproof, nothing to lose. David Guetta und Sia mit Titanium. Oder doch lieber Eminem, Without Me, wählst du raus, oder? Was ist dein Partybanger? Das wollen wir heute wissen, weil es ist ja Freitag, oder? Gibt doch den einen oder anderen, der sagt, am Wochenende ein bisschen geilen Sound reinknallen, ob das zu Hause ist, irgendwo in einer Bar, in einem Club und einfach mal ein bisschen das Tanzbein schwingen. Energy-Hörerin Raffaela hat sich gemeldet.
1: Ich habe das Gefühl, seitdem ich 30 bin, gibt es da so ein bisschen weniger Hemmschwellen oder wenn man einen coolen Song hört und denkt, hey, dann ist ja gleich, was die anderen denken. Gehen wir gut tanzen, man lebt nur einmal. Aber was ein Song ist, ist zum Beispiel The Business von Tiesto. Dort, das ist wie klar, da sind so viele Erinnerungen da, mit den Rhythmen, wo man kann, sind die Hüfte schwingen.
0: Ich würde auch sagen, oder? Nicht schlecht. DJ Tiesto mit The Business. Aber deine Partybanger, den würde ich gerne wissen. Und zwar jetzt.
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0: So, wir machen weiter. Ich glaube, das ist keiner, der jetzt im Club hören will. Aber es ist trotzdem ein schöner Song. Katy Perry mit Roar.

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0: Deinen Nachmittag mit den Imagine Dragons. Follow you auf Energy am Freitag, 25. September.
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0: Mit einem Update vom Luzi Fricker.
2: Wenn es um die Entwicklung des Tourismus geht, ist die Schweiz im internationalen Vergleich auf Rang 9 von 110 Ländern, die sie untersucht wurden. Das zeigt der Tourismusentwicklungsindex vom Weltwirtschaftsforum WEF, der heute herausgekommen ist. Dabei wird nicht gemessen, wie gut der Tourismus aktuell läuft, sondern die Rahmenbedingungen für einen nachhaltigen Erfolg. An der Spitze des Rankings steht Japan vor den USA und Spanien, am Schluss Kamerun, Sierra Leone und Mali. Kundinnen und Kunden vor PostFinance haben heute viel Geduld gebraucht. Am Vormittag hat es während 3 Stunden technische Probleme gegeben. Das Online-Banking und die App haben nur eingeschränkt funktioniert. Mittlerweile läuft wieder alles einwandfrei, wie PostFinance mitteilt. Schon letzte Woche ist es zu einer Störung gekommen. Während 2 Stunden ist den Kunden ein Kontostand von 0 Franken angezeigt worden. Während dem Nations League-Spiel zwischen Österreich und Israel ist es zu einem riesen Eklat gekommen. Nachdem der israelische Stürmer Sayed Abu Farki den 1-1 Ausgleichstreffer hat geschossen, ist er zu der Eckfahne gerannt und hat dort gejubelt. Das mit einer Geste, die man auch könnte als Schuss mit einem Gewehr interpretieren. Er selber sagt, ein Eigenstoss auf dem Billardtisch soll es sein. Nach seiner Jubelszene ist er vom Schiedsrichter direkt mit einer roten Karte vom Platz gestellt worden.
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0: Wunderbares Wetter dürfen wir geniessen heute am Freitag zum Start ins Wochenende. Perfekt schön sonnig, ein paar Wölkchen am Himmel. Aber die sind harmlos, bleibt den ganzen Nachmittag und oben durch trocken bei 21 bis 23 Grad. Morgen am Samstag dann Sonne pur, am Nachmittag auch sehr warm bei 25 bis 27 Grad.
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0: 3:08 haben wir es und jetzt zieht der Feierabendverkehr langsam an für die, die früher ins Weekend hinein. Ich sage dir auf jeden Fall, wo du Stau hast, weil stockenden Verkehr haben wir auf den üblichen Strecken. Du stehst in der Region Berner Mittelland auf der A1 Richtung Zürich, ab Kriegstetten bis Herkingen, dort verlierst du etwa 20 Minuten. Dann haben wir Stau in der Region Zentralschweiz auf der A2 Richtung Gotthard, ab Quinto bis Airolo 5 km, heisst ein Zeitverlust von 50 Minuten. In der Gegenrichtung genau das Gleiche, aber am Steg bis Gugene, wo du 50 Minuten verlierst. In der Region Südostschweiz hast du Stau auf der A13, St. Margrethe Richtung Sargans, ab Oberried bis auf Haag. Eine gute Fahrt dir und viel Geduld, wenn du brauchst.
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0: Nachmittag mit Energy, wo wir auf der Suche sind nach diesen ultimativen Partybangers. Songs, die du hörst und sagst, jetzt muss ich tanzen, kann nicht ruhig sitzen. Vielleicht ist es der Still D.R.E. von Dr. Dre und Snoop Dogg. Oder Dr. Usher und der Pitbull mit DJ Got Us Falling in Love Again. Ich weiss es nicht. Der Daniel, Energy-Hörer, hat sich bei uns gemeldet.
4: Hoi Laura. Ich meine, es gibt sehr viel Banger. Aber ein von den absoluten Banger, die es überhaupt gibt, ist House of Pain mit Jump Around. Ich meine, schon nur das Intro ist legendär. Tschüss. Schönes Wochenende euch.
0: Habe ich schon fast vergessen, dass es den gibt. Merci Daniel für das. Hey, dein Partybanger darfst du uns sehr gerne mitteilen jetzt.
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0: Ich möchte gar nicht aufhören. Tönt gut, oder? Aber wir machen weiter mit Ray Dalton und Go That High, seinen neuesten Song. Auf Energy. Mein Name ist Laura Kürbis. Schön, bist du mit dabei. Salut.

0: Bam! Overpass Graffiti. Das ist die Nachmittag mit Energy.
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0: 20 ab 2 haben wir es gehabt. Und was wäre so ein Nachmittag mit Energy, wenn man nicht etwas für dich parat hat?
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Es gibt ein paar Songs im Leben, die ganz, ganz fest Gänsehaut bei einem selber bereiten, weil man einfach eine starke Erinnerung daran hat, an eine Zeit, die man dann erlebt hat oder an eine Liebe, die man gehabt hat. So ist das bei mir bei diesem Song und darum geht er immer ganz, ganz tief rein und weckt irgendwie schöne Erinnerungen auf. Weiss nicht, B.O.B. und Hayley Williams mit Airplanes auf Energy.

0: heaven, but the heaven's Gino Mittag mit Energy am 20 vor 3 und erfreuen sich einige Millennials, oder? Die einzigen Konzerte in Europa von den Backstreet Boys, die Tage jetzt ab heute 10 Mal in Düsseldorf. Herrlich, herrlich. Ich bin ein riesiger Fan. Ich bin wirklich mal im Hallenstadion Zürich an einem Konzert als Teenie. Und zwar mit der Frau von meinem Firmengötti. Und da habe ich sie heute angefragt und dann ist sie fast übergefallen. Dann hat sie mal erzählt von dieser Zeit.
1: Ich bin ein riesiger Fan von den Backstreet Boys. Und es ist so schade, dass sie nicht auf Zürich kommen. Das letzte Mal im 2009 bin ich im Hallenstadion mit meinem Bruder und mit dir als Teenagerin. Da kann ich mich noch erinnern. Es war mega Hammer gewesen. Und du bist ja so ein riesiger Fan gewesen. Und also das Beste, du hast echt den Vogel abgeschossen, ist gsi, wir sind vorne gestanden und du hast einfach den BH abgezogen und auf die Bühne gerührt. Ich glaube, Brian, Gott vor die Füße, das vergessen wir nie. Es war so cool gewesen. Und wäre schön, wenn sie wieder auf Zürich kommen. Ich werde an der vordersten Front.
0: Die liebe Elena, ja, so war das gewesen. Die kleine rebellische Laura hat den BH schnell auf die Bühne gerührt. Sind doch alle mal jung gewesen, oder? Hey, ab 3 geht es weiter für dich mit Energy Downtown mit Katja Wiedemann. Sie begleitet dich in deinem wohlverdienten Feierabend und in dein Weekend. Wir hören uns morgen bei Energy, mein Samstag. Ich bin Laura Kürbisch.

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0: fertig, Zeit für das Update.
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0: Lotzi Fricker.
2: Der Bundesrat will die Regeln in Sachen Mietzins verschärfen. Konkret sollen klare und transparente Regeln geschaffen werden, dass Mieterinnen und Mieter besser prüfen können, ob ein Mietzins viel zu hoch ist. Ein konkreter Vorschlag soll Anfang nächstes Jahr auf dem Tisch liegen. Die Mieterverbände fordern mit ihrer Mietpreisinitiative viel schärfere Regeln. Die Mietzins sollen automatisch und regelmässig überprüft werden, ob sie zulässig sind. Wenn es um die Entwicklung des Tourismus geht, ist die Schweiz im internationalen Vergleich auf Rang 9 von 110 Ländern, die sie untersucht wurden. Das zeigt der Tourismusentwicklungsindex vom Weltwirtschaftsforum WEF, der heute herausgekommen ist. Dabei wird nicht gemessen, wie gut der Tourismus aktuell läuft, sondern die Rahmenbedingungen für einen nachhaltigen Erfolg. An der Spitze des Rankings steht Japan vor den USA und Spanien, am Schluss Kamerun, Sierra Leone und Mali. Der FC Basel ist bei seiner Trainersuche fündig geworden. Gut zwei Wochen nach der Entlassung von Stefan Lichtsteiner übernimmt der Slaviša Jokanović das Zepter an der Seitenlinie. Der 58-jährige Serb ist in der Schweiz ein No-Name. Zuletzt hat er Al Nasser in den Vereinigten Arabischen Emiraten trainiert. Vorher war er trotz dem russischen Angriffskrieg gegen die Ukraine Trainer von Dynamo Moskau.
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0: Das Wetter glatt zum Eierlegen und noch viel besseres Weekend kommt genauso daher mit Temperaturen zum nochmal im Bikini rumfüdeln.
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0: Da starten wir im Zürich Oberland auf der Forch. Autostrasse Richtung Hinwil. Zwischen der Ottike und der Verzweigung Hinwil haben wir Behinderungen wegen einem Unfall. Es klemmt jetzt schon am Gubrist ab die Ottike. Dadurch natürlich auf der Westumfahrung. Vor allem haben wir Probleme auf dem Nordring zwischen Affolter und Zürich Ost als Nachwehen von einem Unfall. Dann klemmt es bei Herkingen im Vaterkreuz auf der A1 Richtung Bern, ab Herkingen bis Önsingen, von Bern Richtung Zürich ab Kriegstetter. Das ist schon jetzt 20 Minuten länger und darum haben wir eben auch von Luzern, Richtung Luzern ab Egerkingen von Basel her bis Herkingen für einen Stau. Wir haben aber eben auch noch zwischen Aristorf und dem Eberrheintunnel Stau, dass wenn der Tunnel immer mal wieder gesperrt wird. Auch Fahrt Richtung Basel ab Diegten, Stau bis vor dem Eberrheintunnel. Und erdtreue Begleiter ins Wochenende, der Stau am Gotthard. Aktuell haben wir 5 km Richtung Süden. Das sind 50 Minuten, bevor es durch die Röhre geht.
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0: Ja, was wollte man da sagen? Es ist Freitag, es ist super schön, Hammer, oder?
4: Ich finde es herrlich, es ist angenehm. Wir hatten einen hässlichen Sommer für mich. Der hat stattgefunden zwischen 5 und 9 am Morgen. Und nachher habe ich mich beschlossen, jetzt ist es herrlich.
0: Ja, nichts einbeschliessen, raus, für raus. Am besten schon jetzt Feierabend machen und ab ins Weekend.
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0: Kochan Noodles. Standing in a Hall of Fame. Geht mir etwa gleich. Dafür Standing in a Hall of Fame. Mega laut, oder? So wie es eigentlich sein muss, auf dem Weg Richtung Weekend. Das ist Energy, die mit der Sonne um die Wette strahlt. Weil einfach so bäumig der Tag. Es kribbelt und tut. Macht Bock, um etwas anzustellen. Irgendwie kommen schon fast wieder Frühlingsgefühl auf, oder?
1: Die ganze Zeit. Ja, ich knuddle, schmuse, alles Mögliche. Liebkosen, logisch. Das braucht der Hund.
0: Ja, schmüseln, ein guter Plan. Wobei er nicht über eine Freundin oder einen Freund redet, sondern über seinen vierbeinigen Body.
2: Ja, logisch darf mein Hund mich abschlecken. Ich meine, das ist das Herzigste. Ich meine, so geht er ja Küssli. Er ist die Liebe am Schauen.
0: Ja, wobei hat er jetzt vielleicht gerade ein bisschen Bilder im Kopf geschafft, wo, ich weiss auch nicht. Wenn du nicht so der Hündler bist, ja, dann schwierig so mit Speichelungstauschen und so. Darum lassen wir das sein. Aber es geht um unsere liebsten Kollegen, eben die mit vier Beinen, um die Hunde. Und da haben wir sau gute News. Unsere Good News, gerade noch zwei Songs.
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0: Musik aus der Ostschweiz, Joya Malin, bei Energy Downtown, 15 in 16.
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0: Ja, wo sind Pudeli-Fans oder wer hat einen deutschen Schäfer daheim? Ja, dann gibt es jetzt auch Hühnen-Good News für euch. Ihr habt nämlich sackintelligente Hunde. Es gibt eine neue Studie von einem renommierten Hundeforscher und der hat das Ranking der intelligentesten Hunde aufgestellt. Darum, Luzi Fricker aus der Energy News Redaktion, gehen wir husten durch. Welche Hunderasse ist die allergescheitste?
4: Komm, wir machen es spannend. Wie bei der Hitparade, wir das Feld von hinten aufrollen. Aha, auf Platz 10. Wir gehen von Australien. Australian Cattle Dog. Hat zwar kein Schimmer, wie der aussieht. Egal, aber das 9. Schon mehr. Rottweiler hat einen schlechten Ruf. Zu Unrecht. Auf dem 8. Der Zwerg Spaniel. Ganz ein herziges Ding. Auf dem 7. Ein ganz lieber. Der Labrador.
0: Retrieverottisch
4: schön. Ja. Genau, isst ziemlich gern. Auf dem 6. habe ich zugegebenermassen auch noch nie gehört, der Shetland Sheepdog.
0: Mhm, okay.
4: Ja, ein bisschen für Schafe ist der zuständig.
0: Exotisch, der Name,
4: ja. Sagt, auf dem 5. Dobermann. Und jetzt kommen wir nahtlos nach Richtung Podest. Einer von meinen Lieblingshunden auf dem 4. ist so schnüsseln, sind so, so liebe Golden Retriever. Auf dem 3. der deutsche Schäferhund, kennen wir als Polizeihund.
0: Genau.
4: Auf dem 2. wir unterschätzen ein bisschen, weil es viele sagen, der ist so herzig, ein kleiner Schnüsel, aber sie sind hochintelligent und auch ja, viele Begleithunde. Der Pudel ist auf dem 2.
0: Okay.
4: Und auf Rang 1.
0: Ich habe gemeint, Pudel sei auf dem 1, aber wer ist es?
4: Der Border Collie.
0: Ah.
4: Lassie, oder? Aus den Lassie-Filmen kennen wir ihn noch.
0: Ja. Jetzt hat es einen ganzen Haufen Hündler, die gerade in dem Moment sagen, «Hallo, wo ist denn mein Labradudel?» Ja, der natürlich auch weit vorne, weil Mischung aus Pudel und Labrador und die sind ja beide in der Top 10, darum auch der Mix sicher sehr intelligent. Wie hat man denn jetzt das gemessen, welche Rasse was auf dem Kasten hat?
4: Also Forscher haben mit diesen Tests gemacht, sprich ein Neuropsychologe, und der hat x Bücher über Hunde schon rausgegeben und herausgefunden, dass also die meisten Hunde schon die Intelligenz von 2,5-jährigen Kindern haben. Also sie sind zum Beispiel in der Lage, die Hunde bis 5 zu zählen. Würde gerne mal einen Hund hören oder sehen, der 1, 2, 3, 4, 5
0: okay,
4: macht. Und die können sich bis 250 Wörter merken. Also,
0: oh, wow.
4: Ja, wir haben sie bis jetzt ein bisschen unterschätzt, die guten herzigen Hunde.
0: Ja, manche Hund vielleicht sogar intelligenter als sein Herrli. Wer weiss. Gibt es eigentlich auch ein Ranking mit den dümmsten Hunden? Das würde mich noch wundern.
4: Nein, aber so oder so. Ich bin Ende der Katzenfreund.
0: Obwohl, du hast gerne Hundefutter. Oder ist das
4: ja,
0: nur eine Legende?
4: Ja, muss ich jetzt erzählen. Ich niesse offenbar so wie ein Hund. Und nachher hat ein Kollege mal gesagt, da noch ein Frohling, noch so ein Hundetrochenfutter. Dann habe ich das tatsächlich mal probiert. Und muss sagen, so schlecht mundet das gar nicht.
0: Das ist eben doch keine Urban Legend. Das ist tatsächlich passiert. Unser Sportchef, Newsredakteur Luzi Fricker, ist zwischendurch gegen den Husten mal ein Frohling.
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0: Ja, und er weiss vielleicht auch gut News für die, die mit der Bronchitis da liegen und leiden. Ja, schmeiß mal ein Frohling. Nützt es nichts, so schadet es nichts, ja?

0: Motivationssong von der Zoe, We Don't Give Up, geht nicht mehr lang und dann gibt es vier Abend und zur Weekend jetzt halb vier.
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0: Ich habe jetzt gerade vor zum Studio ausgeschaut und haben fast den Hals ausgerenkt. Aber egal, wie weit ich mich rauslehne, ich sehe kein einziges Wölkchen. Es ist tatsächlich ein Traumtag mit aktuell 21 Grad in Zürich und in Bern. In Basel haben wir wie immer einen dicken Wärmer. Da gibt es zum Aperölen 23 Grad. Am Wochenende bäumt sich der Sommer sogar noch auf. Es gibt zwei Tage Sonne pur und um die 27 Grad.
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0: Man startet im Zürich Oberland. Jetzt haben wir einen Unfall gegeben auf der Forchstrasse. Richtung Hinwil zwischen der Ottik und der Verzweigung Hinwil gibt es Verkehrsbehinderungen. Es klemmt um Gubrist. Aktuell ab Tütiken durch das auf der Westumfahrung. Vor allem auf dem Nordring zwischen Zürich-Affolt und Zürich-Ost ist es harzig. Das ist nach wie vor einem Unfall. Dann mühsam einmal mehr rund ums Fadenkreuz Herkingen. Fahrt Richtung Bern, ab Herkingen bis Önsingen harzig. Fahrt Richtung Zürich. Hast ab Kriegstätten 20 Minuten länger. Und durch das staut es auch von Basel her ab Egerkingen. Schon vorher haben die von Basel her Richtung Luzern unterwegs sind, Stau. Und zwar zwischen der August- und dem Aristorf-Tunnel. Auch Richtung Basel klemmt es ab Egerkingen bis Sissach. Das, weil der Belchentunnel immer mal wieder gesperrt wird aus Sicherheitsgründen. Und wir haben einmal mehr, wie immer am Freitag, Stau um Gotthard. 5 Kilometer sind es aktuell, 50 Minuten, bevor es Richtung Süden weitergeht.
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Schönken Schmidt und Jubelgäste bei den deutschen und holländischen Fußballfans. Hat zwar nur ein 1-1 gegeben, aber immerhin unentschieden und 1 Punkt, oder? Im ersten Duell von der Nations League. Ja, vor allem hat man wieder mal Punkte beim Publikum. Da ist sicher auch der neue Mann der Seitenlinie, der Kulttrainer Jürgen Klopp, schuld. Und so haben dann auch die können jubeln, wo er Werbung dafür geschaltet hat. Ich habe mal nachgeschaut. Das ist ja enorm. Riesenkatalog, also von Opa.

0: Märkte eine bewegte Woche erlebt. Am Anfang hat der Optimismus dominiert, unterstützt von positiven News aus dem Nahen Osten und guten Impulsen aus dem Tech-Sektor. In der zweiten Wochenhälfte ist dann ein bisschen Ernüchterung eingekehrt. Die Rendite von Staatsobligationen sind spürbar gestiegen und das Treffen zwischen den USA und China hat weniger Fortschritt gebracht als erhofft. Aus Schweizer Sicht hat dann die SNB wie erwartet den Leitzins bei 0% gelassen. Trotz der gemischten Signale haben die Aktienmärkte diese Woche insgesamt im Plus abgeschlossen.
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0: Besonderheit der Woche, definitiv Muse von Meta. Während wir bis jetzt vor allem Chatbots kennt haben, geht Meta einen Schritt weiter. Muse soll nicht nur Antworten liefern, sondern künftig auch selber E-Mails verschicken, Termine organisieren, Recherchen machen oder sogar Transaktionen ausführen. Die Märkte haben das als mögliche nächste Evolutionsstufe von der künstlichen Intelligenz gesehen. Ob sich das Modell tatsächlich durchsetzt, ist noch offen. Aber die Fantasie der Investoren hat gelenkt. Die Meta-Aktie hat rund 11% zugelegt und der Nasdaq auf neue Höchststände getrieben.
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1: Wir haben heute Morgen wieder abgeholt, zusammen in den Freitag gestartet, Roger und Fiona. Fiona mit dem wahrscheinlich Comeback vom, nicht nur einem Jahr, einem Jahrzehnt, einem Jahrhundert,
2: wenn du mich fragst.
1: Der Finance oder Sales Guy ist nämlich wieder zurück. Durch den Sommer, durch den alle kennt, Multiple 100 verdient.
2: Genau,
1: oder
2: genau.
1: The Market Huddle.
2: Ja, ja, Sales Guy. Ja.
1: Gestern Abend am Zurich Film Festival wieder über den Green Carpet rübergelaufen. Zum allerersten Mal, dass sein Gesicht wieder der Öffentlichkeit zeigt. Und es ist viel passiert.
3: die meisten Leute kennen mich. Ich habe meine Ups und Downs. It is what it is, oder? Das ist jetzt Teil von meinem Leben. Aber im Großen und Ganzen ist alles gut.
1: It is what it is.
2: Ja.
1: Kommen wir irgendwie sympathischer rüber, oder?
2: Absolut.
1: Und dann hat man so ein bisschen mein Freitagmorgen-Motto eigentlich auch eingekämpft. Vor allem die, die jetzt vielleicht heute Abend noch ein bisschen länger müssen, mal hurti schnell, bis dann das Wochenende anfängt.
3: You just do it. Hast keine andere Wahl, oder?
1: Just do it.
2: Genau, aber auch Freitag noch.
1: Ab Richtung Wochenende. Wir sind für dich am Start am Montagmorgen ab der 5 wieder.
2: Bis dann.
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0: besingt der gescheitste Mensch von der Welt. Du müsst ihr noch wieder holen. Das ist dein Freitag, jetzt 4 Uhr.
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0: Lutz Fricker.
2: Der Bundesrat will die Regeln in Sachen Mietzins verschärfen. Konkret sollen klare und transparente Regeln geschaffen werden, dass Mieterinnen und Mieter besser prüfen können, ob ein Mietzins viel zu hoch ist. Ein konkreter Vorschlag soll Anfang nächstes Jahr auf dem Tisch liegen. Die Mieterverbände fordern mit ihrer Mietpreisinitiative viel schärfere Regeln. Die Mietzinsen sollen automatisch und regelmässig überprüft werden, ob sie zulässig sind. Im Tourismusviertel in Athen ist es heute Vormittag zu einer heftigen Explosion gekommen. Ganz in der Nähe von Akropolis ist ein altes zweistöckiges Gebäude nach einem Knall einfach so eingestürzt. Auch benachbarte Häuser sind in Mitleidenschaft gezogen worden. Zwei Frauen haben sich beim Einsturz verletzt und ins Spital müssen. Griechische Medien vermuten ein Gasleck als Unglücksursache. Der FC Basel ist bei seiner Trainersuche fündig geworden. Gut zwei Wochen nach der Entlassung von Stefan Lichtsteiner übernimmt der Slaviša Jokanović das Zepter an der Seitenlinie. Der 58-jährige Serb ist in der Schweiz ein No-Name. Zuletzt hat er Al-Nasser in den Vereinigten Arabischen Emiraten trainiert. Vorher ist er trotz dem russischen Angriffskrieg gegen die Ukraine Trainer von Dynamo Moskau gewesen.
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0: Tatsächlich läuten wir das nächste Sommerweekend ein. Kannst du nämlich auf 2 Tage Sonne und nochmal 27 Grad freuen.
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0: Immer noch Probleme im Zürich-Oberland auf der Vorstrasse, Richtung Hinwil zwischen Dottika und der Verzweigung Hinwil nach einem Unfall. Und dann noch langsam für Sie. Das Land logisch schon jetzt im Gubrist, ab Dottika bist du dann langsam unterwegs, du das auch auf der Westumfahrung, vor allem zwischen Zürich-Affolter und Zürich-Seebach auf dem Nordring, hast du länger als Nachwehen von einem Unfall. Dann hat es auch geklopft auf der A4 Richtung Winterthur zwischen Kliandelfingen und Adliken, darum einen Fahrstreifen blockiert und Stau Richtung Schaffhausen ab Benken musst auch Geduld mitnehmen. Gehen wir Richtung Bern zwischen Herking und Önsingen, Harzig, fahrt Richtung Zürich ab Kriegstetten, verlierst etwa eine halbe Stunde. Darum auch von Basel her ab Egerkingen bis Herkingen für einen Stau. Dann haben wir auf der A3 Richtung Zürich zu Basel, ab der Verzweigung August Richtung Rheinfelder Stau. Dann auch von Rheinfelder Richtung Deutschland über Grenzen und ganz Haufen Ort Meno, Bidigt und weiss nicht, wo es ist, sich glänzt Basel. Aber noch stockend kein Stau. Stau dafür um Gotthard. Das sind 4 Kilometer, gute 40 Minuten, bevor es dann durch den Tunnel geht.
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0: Ja, hallo zusammen, wir sind ein weiteres Sommerweekend. Tatsächlich hat sich der Sommer ein bisschen verirrt im Herbst und es gibt sogar Leute, die das nicht einmal so feiern.
4: Ich warte eigentlich mega auf den Herbst. Ich bin so mega parat. Also ich wollte eigentlich so die Winterjacke für holen, weißt du, wieso?
0: Hä? What? Nur wegen diesen Jacken? Also, ich finde, sie kann morgen früh oder zur Nacht unterwegs, oder? Dort gibt es nur 6 bis 10 Grad. Wir geniessen es doch einfach nochmal. Es ist einfach nur herrlich.

0: Down, down und gerade während der News reinkommen, nächste Höhe-Ops-Botschaft für die Schweizer Nazi. Nicht nur der Granit Xhaka ist nicht dabei, morgen im ersten Nations League-Spiel von der Schweizer Nazi. Auch der Breel Embolo wird fehlen. Und das auch, weil er vor 5 Jahren nicht ganz ehrlich war. Energy-Sportchef Luzi Fricker.
1: Ja, es ist nur rausgekommen, dass im Zusammenhang mit Hells Angels da Covid-Zertifikate erworben wurden. Aber viel Schatten ist darüber gewesen, viel Unklarheit. Jetzt hat der Breel Embolo klar zugegeben. Ja, ja, ebenfalls Covid-Zertifikat erworben. Illegalerweise, es war ein Fehler gewesen. Und ja, der Verband kann ja fast nicht anders als der Breel Embolo ebenfalls pausieren, wie er es beim Granit Xhaka hat gemacht. Also, die beiden für die nächsten Nations League-Spiele nicht mit vor Partie.
0: Das heisst, morgen Abend, 8:45, wenn es gegen Nordmazedonien geht, haben wir 2 wichtige Spieler nicht auf dem Platz, dafür Haufen andere. Also Sorgen müssen wir uns, glaube ich, keine machen, dass wir da Punkte holen, oder?
1: Ja, also mit dem Granit Xhaka fällt schon die Seele vor der Mannschaft, aber wir haben noch eine 2. Seele im Mittelfeld, die sich bis jetzt gar nicht richtig zeigen konnte, mit dem Ardon Yashari und vorne im Sturm. Ja, Breel Embolo, klar fällt er, aber wir haben so viele wunderbare Offensivkräfte, wie eben neu mit dem Winsley Botteli vom FC Sion, der Topscorer. Und der zusammen mit dem Manzambi, der wird die Nordmazedonier so richtig an die Wand wirbeln.
0: Ja, und nicht mit einem Wunder. Ich wette, ein paar wenige Fans werden auf Nordmazedonien reisen von der Schweizer. Und bin gespannt, ob wir dann auch hören: Manzambi, Manzambi.
1: Oder Botteli, irgendeinen Botteli-Song müssen wir noch generieren, oder?
0: Genau, morgen 8:45, der Match, der erste von der Nations League.

0: Das Motto von diesem Freitag um 16.18 Uhr, out of the dark. Raus aus dem Büro, raus an die Sonne. Ab sofort ist noch geniessen angesagt. Happy Weekend.
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Schon mal gut für eine Weekend-Playlist, habe aber noch mehr. Zum Beispiel der Flo Rida wartet eine halbe Übersicht.

0: Gerade in ein paar Minuten hier bei Energy Downtown. Zuerst noch ein paar Botzeli verdienen.
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1: Und jetzt ist halb fünf.
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1: 21 Grad für Zürich, 22 für Bern und Basel. Wie immer noch ein bisschen wärmer, aktuell 23 Grad. Aber nichts gegen das, was uns am Weekend erwartet. Nach einer kalten Nacht gibt es nämlich morgen schon 27 Grad. Am Sonntag vielleicht sogar noch mal 28 Grad.
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1: Zuerst zu einer ÖV-Meldung für Zürich. Der Zugverkehr zwischen Stadelhof und Stettbach ist unterbrochen und darum gibt es Chaos im Feierabendverkehr. Also wenn du dort irgendwo unterwegs musst, dann vorher abchecken oder einen Weg gescheiden geht noch in Apero und später heim. So, wir kommen zu den Autofahrern. Logisch steht es am Gubristunnel. Aktuell ab Dietikon also auf der Westumfahrung Nordring haben wir Harzigs für sich auf der A4 Richtung Schaffhausen zwischen Uwiesen und Schaffhausen Süd. Noch Problem nach einem Unfall. Dann Richtung Bern klemmt es ab Herkingen bis Önsingen. Fahrt Richtung Zürich, schmierst du doch eine halbe Stunde als Bein ab Kriegsstätten, musst vom Gas. Darum auch von Basel her. Ab Egerkingen Stau, dann nehmen Sie Basel selber Richtung Basel auf der A2 ab dem Schweizer Hallentunnel. Stau, gute 10 Minuten, die da wartest. Fahrt Richtung Luzern ab Hagenau. Harzig, dann auf der A3 Richtung Zürich ab August. Muss Stau stehen, aber auch Richtung Deutschland bei Rheinfelden. Wir schauen noch von Gotthard runter. Wie immer haben wir aufs Weekend her dort ein bisschen Stau. 4 Kilometer sind es aktuell, 40 Minuten bevor es durch den Tunnel geht. Und auf der A13 via San Bernardino hat sich umgesprochen. Ja, 15 Minuten sind es da. Also eigentlich Pipifatz. Ab Roten Brunnen muss schnell einen Moment warten.
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0: Light Round, noch ein bisschen der Start des Weekend mit Energy Downtown, wo wir ready sind zum Mitsingen, oder?
1: Sie sind zurück. Backstreet's back, alright. Die Backstreet Boys.
0: Ja, und wir sind zurück. Zehn Show, es liefert in

0: in die Krise geschoben mit ihnen und sind getröstet worden von den Backstreet Boys.
1: Ich glaube, all die Typen waren sehr hoch im Kurs bei meinen Ex-Freundinnen. Darum kein Backstreet Boys Scherz um meine Ex-Freundinnen herum. Es gibt eskalierendes Potenzial dort. Bitte nicht, don't touch.
0: Ja, Mädels, die sind einfach drauf gestanden. Für jeden hat es einen gehabt. Einen Blonden, einen Braunen und sonst noch ein paar dazwischen, die einfach, ja, heiss haben sie ausgesehen früher, oder?
2: Ich bin eigentlich an jedem Backstreet Boys Konzert dabei. Wir sind extra nur fürs Konzert auf Las Vegas geflogen.
0: Na, siehst du. Und Vegas, ein bisschen weit, Düsseldorf, definitiv näher. Und es sind nicht nur Mädels, die da hinpilgern.
3: Backstreet Boys einfach nur geil gefallen. Wir sind männliche Fans und alle halbe Frauen, aber das macht nichts.
0: Wobei, es gibt auch wirklich so Heteros, die voll draufstehen.
4: Wir sind große Backstreet Boys Fans seit erster Stunde und haben unsere Frauen überredet, dass sie mitkommen.
0: Siehst du, da werden sogar Frauen noch überschnurrt. Kommt doch mit, wir wollen nochmal zurück in die 90er. Und ich wette, nach diesen paar Konzerten gibt es ein paar heißere.
5: Das hat meine liebe, allerliebste Schwester, die ich immer an sie auf der Geburtstag geschenkt habe. Weil ich bin schon seit Jahren Backstreet Boys Fan. Also ich meine, Nick, hey, hallo, ich habe mal den für den Hammer gehalten. Jetzt wird man von den Bekannten schiessen. Aber egal.
0: Ja, sie sind nicht mehr so knackig, haben ein bisschen mehr Falten im Gesicht, weder auch schon. Aber das Feeling ist eben doch unbeschreiblich in diesem Publikum. Musst du unbedingt folgen, wenn du Fans bist. Kannst selber auch ein bisschen nach Düsseldorf. Gibt übrigens ein Ticket, so Ricarda und Co. Habe ich extra für dich abgecheckt, für alle, die jetzt finden, wow, wäre schon noch hure geil, oder? Und ich meine, 10 Konzerte, da wird es wohl noch ein Plätzchen haben. Für mich tatsächlich gibt es easy peasy über Ricarda noch Sitzplatz, Stehplatz und da bist du ab 180 Franken dabei. Preise in Deutschland ja ein bisschen günstiger im Vergleich zu Schweiz. Absolut easy, 180 Stutz, zahlst du mal vielleicht ein bisschen mehr für das Erlebnis vorbei. Eine habe ich getroffen am letzten Auftritt, wo wir noch in Zürich hatten. Die hat nicht alles so cool gefunden.
6: Das Backstreet Boys Konzert war cool und beschämend im Gleichen. Unterhosen in Menschenmenge werfen, den Tiger auf den Knien machen und in die Kamera rein gestern machen, finde ich nicht mehr zeitgemäss. Ich möchte nicht von einem fremden Mann Unterhosen fangen. Zum Glück kann ich es nicht.
0: Eggy Baggy! Ja, früher wäre es so cool gewesen, oder? Mittlerweile nur noch so ein bisschen. Ja, zum Glück gibt es keinen Geschmöcki-Test übers Radio, sondern nur ihre Stimme.
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0: schon in 10 Minuten am 5.
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0: In der Nacht fast schon Winter mit 6 bis 10 Grad. Der Tag dauert aber definitiv noch Sommer. Gibt morgen 27 Grad, am Sonntag sogar noch mal 28 Grad. Also noch einmal Temperaturen, um im Bikini rumfüdeln. Problem, die meisten Bodies sind schon zu. Und doch gibt es noch ein paar, die offen haben, wenn ein paar rauspickt. Zum Beispiel das Wedischwili-Zee-Body kannst, wenn du in Zürich heute heim bist. Zur Wintertour kannst du noch ins Freibad, Strandbad, Ebiken, das Luzern hat noch offen. Zu Basel kannst du ins Sportbad, St. Jakob im Kanton Bern. Zum Beispiel die Freibad in Worb noch offen. Sowieso Freibadis, dort auch noch easy peasy in Sachen Wassertemperaturen. Dort werden die Becken nochmal so auf 24 Grad aufgeheizt. Also warum nicht nochmal so richtig zelebrieren? Falls du den See hast, dann auch immer noch easy. Greifensee zum Beispiel 22 Grad, Zürichsee auch noch 22 bis 23 Grad. Wenn du nur einen Fluss in der Nähe hast, ja dann... Vielleicht noch Neopren dazwischen. In der Aare Marzili 17,4 Grad aktuell. Z Basel im Rhein mit 20 Grad auch definitiv eine Abkühlung. Also dann doch etwas für innere Herzgesottene.

0: Freitag, 25. September.
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0: Lutze Fricker.
2: Nach dem Granit Xhaka darf jetzt auch der Brel Embolo nicht mit der Schweizer Nazi zu der Nations League reisen. Hintergrund sind ebenfalls gefälschte Covid-Zertifikate, die der Stürmer 2021 hat erworben und letztes Jahr dafür ist verurteilt worden. Laut der Recherche von Schweiz heute hat der 29-Jährige wegen Anstiftung zur Urkundenfälschung eine bedingte Geldstrafe bekommen. Der Schweizerische Fußballverband verzichtet jetzt auf Brel Embolo und für das Spiel zu Nordmazedonien morgen Abend sowieso wäre gesperrt gewesen. Für viele VW-Fahrer in Deutschland und auch in der Schweiz gibt es einen Garagenappell. Wegen einer kaputten Schraube, die für die Steuerrad wichtig ist, werden deutschlandweit 900'000 Volkswagen-Modelle und in der Schweiz 50'000 Fahrzeuge aus dem Verkehr gezogen. Weltweit sind vom Mega-Rückruf sogar über 2 Millionen VW betroffen, die zwischen 2013 und 2024 hergestellt wurden. Personenschäden sind bis jetzt allerdings noch keine bekannt. Betroffene Autofahrer können die Fahrzeuge in einer VW-Garage gratis reparieren. Im Tourismusviertel zu Athen ist es heute Vormittag zu einer heftigen Explosion gekommen. Ganz in der Nähe von Akropolis ist ein altes zweistöckiges Gebäude nach einem Knall einfach so eingestürzt. Auch benachbarte Häuser sind in Mitleidenschaft gezogen worden. Zwei Frauen haben sich beim Einsturz verletzt und ins Spital müssen. Griechische Medien vermuten ein Gasleck als Unglücksursache.
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0: Ja, wir haben immer noch über 20 Grad. Eine perfekte Abend, um noch schnell ein bisschen draussen zu hückeln. Und aufs Weekend anstoßen wird dann zwar ziemlich schnell einmal kalt. In der Nacht nämlich noch gerade 6 bis 10 Grad. Morgen aber die Sonne von Anfang an am Start. Gibt vielleicht noch ein bisschen Nebelschwaden. Dann aber ein Haufen Sonne und 27 Grad.
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0: Dann haben wir zuerst eine Meldung für alle ÖV-Fahrer, die in Zürich unterwegs sind. Der Zugverkehr zwischen Schattelhofen und Stettbach ist unterbrochen und darum natürlich ein bisschen Chaos im Feierabendverkehr. Also wenn du irgendwo in dieser Gegend unterwegs musst, dann unbedingt vorher abchecken oder vielleicht noch schnell in Apero. Für die Autofahrer haben wir ab sofort nur noch eine Meldung, die 10 Minuten oder länger brauchst. Also alle Stocker lassen wir weg, sonst wären wir morgen noch dran. So haben wir zum Beispiel den Unfall, was auf der A4 Richtung Winterthur geht. Zwischen Kleihandelfingen und Adliken haben wir darum Stau und ein Fahrstreifen, der blockiert ist. Richtung Schaffhausen klemmt es auch ab Uwiesen. Dann haben wir Richtung Zürich Probleme zwischen Dietig und Lenzburg nach einem Unfall. Es gab 5 km Stau. Da hat es nämlich einen Massencrash gegeben. Der linke Fahrstreifen dort kurz vor Lenzburg blockiert. Und ja, aktuell etwa 50 Minuten, wo du länger musst einrechnen musst. Wenn du von Zürich Richtung Bern kommst, dann ab der Verzweigung A1 Bierfeld via A3, A2 fahren, ist unsere Empfehlung. Auch in der Gegenrichtung Problem zwischen Aarau West und Meggenwil, da ist die Mittelleitplanke nämlich kaputt und darum gibt es auch dort einen Stau. Etwa eine Viertelstunde musst du mehr Zeit einrechnen. Dann bei Herkingen auf der A1 Richtung Bern, ab Herkingen bis Önsingen 10 Minuten, vor allem dann ab Kriegstetten fahrt Richtung Zürich bis Herkingen, etwa 30 Minuten, die du länger hast. Darum stellt es auch von Basel her ab Egerkingen bis Herkingen führen. Zu Basel selber brauchst du 20 Minuten, auf Basel hin auf der A2. Dann in der Gegenrichtung ab der Verzweigung Hagenau bis zum Schweizer Hallentunnel haben wir immer wieder Probleme. Zwischen Pratteln und der Verzweigung Augststorch, dann aber auch Richtung Rheinfelden und Richtung Grenzübergang Deutschland. Wir haben zwischen Rheinfelden-Ost und Rheinfelden selber Problem und Richtung Hagenau ab Birsfelden. Schauen wir noch Gotthard runter. Wie immer am Weekend gibt es Stau dort unten. 4 Kilometer sind es aktuell. 40 Minuten bevor du durchkommst. Aber auch via A13, via San Bernardino. Hast du ein bisschen länger, aber Rotenbrunnen klemmt 15 Minuten lang.
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0: Es ist immer ein richtig Weekend und logisch gibt es auch Weekend-Mucke. Ellie Goulding mal nicht leislich und romantisch unterwegs, sondern zusammen mit dem Calvin Harris. Am Stimmung machen Outside gibt es gerade in den nächsten paar Minuten. Startet immer aber ganz fein und leisig zusammen mit der Sienna Spiro. Great Expectation. Ihre neue. Guten Start im Feierabend wünsche ich.

0: Boom. Und jetzt, vielleicht auch mal schnell ein bisschen durchschnaufen, oder? Also, nicht so. Nein, auch nicht so.
1: Yeah!
0: Ja, okay. Gib es auf. Es ist irgendwie geht alles miteinander. Die Luft mega sauber und frisch. Das wirklich. Und ich weiss nicht, wie es dir geht, aber der erste richtige Sommertag vom Jahr ist ja immer der Geist, oder? So eben auch der letzte. Und seit gefühlt 3 Wochenende haben wir das Gefühl, jetzt ist das letzte Mal, was noch so schön ist. Und darum geniessen wir es doppelt und dreifach. Tatsächlich habe ich das Gefühl, man geniesst es viel bewusster aktuell, weil wir wissen, ja, es könnte das letzte Mal so schön und warm sein.
2: Super!
3: Super! Ja. Super geiles Wetter!
4: Ja. Mega toll, man kann halt trotzdem noch rausgehen, man kann noch die Sonne geniessen, man kann sich immer noch so ein bisschen den Sommer rausholen.
0: Na, und das Herbstpilling am Abend hast du dann gleich, oder? Wenn es dann unter 10 Grad geht und draußen kalt ist. Also hast du dann doch den Moment, wo mal die Kuschelsocken montierst und dich mit der Decke auf dem Sofa einmümmelst, um eine gute Serie zu schauen. Wobei, es sind nicht alle gleich happy mit dem aktuellen Zustand, dass es jetzt eben nochmal auf Sommer macht, so am 25. September.
5: Ich warte eigentlich mega auf den Herbst. Ich bin so mega parat. Also ich möchte eigentlich so die Winterjacke für holen, weißt du, wieso?
0: Ja, die Winterjacke, die man gekauft hat für teures Geld oder haben wir Kopfhörer einfach noch nie können brauchen. Und tatsächlich ist es so, dass es jetzt einfach kehrt. Also es ist nicht das letzte Sommerweekend, weil nächste Woche kein einziger Regentropfen in Sicht. Es bleibt einfach bis auf Weiteres schön. Und darum unsere Leute auf der Strasse ein bisschen zwiegespalten.
5: Hey, eigentlich ist es mega so zwiespältig, gell? Einerseits war der Sommer mega lässig und jetzt so Alt-Weiber-Sommer in Herbst rein, ist mega cool. Also ich geniesse es eigentlich mega. Aber natürlich mit dem Hintergedanken, dass es immer wärmer wird und all die Sachen, die wir jetzt den Sommer erlebt haben, finde ich das natürlich ganz schwierig zum geniessen.
0: Ja, das ist tatsächlich so. Der Sommer 26 hat schon alle Rekorde gebrochen und der Herbst jetzt eben auch. Und darum geht er noch ein Stück weiter.
6: Ich sehe es, den Bäumen geht es nicht gut, den Vögeln nicht gut, es geht den Pflanzen nicht gut. Es ist eigentlich verschissen, es sollte dringend regnen.
0: Das ist tatsächlich so und trotzdem können wir es nicht ändern. Und darum würde ich sagen, ja, brauchen wir jemand anderen, der einfach nur geniesst, oder? Weil, ja, was bleibt?
7: Ich finde es herrlich. Es ist angenehm. Wir hatten einen hässlichen Sommer für mich. Der hat stattgefunden zwischen 5 und 9 am Morgen. Und nachher habe ich mich beschlossen, jetzt ist es herrlich.
0: Genau. Nicht mehr einbeschliessen, nein, raus für raus gehen, geniessen. Machen es genauso. Energy wünscht. Happy Weekends.

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2: Ich finde es schön, das hatte ich schon lange nicht mehr gehabt im Quizkönig. Im Wochenfinale zwei Frauen. Herzliche Gratulation an Zara und an Sandra. Hoi zusammen.
3: Hoi Laura.
4: Hallo.
2: Noch ein bisschen verhalten, noch nicht so euphorisch für das Wochenfinale, he? Ihr zwei?
3: Noch nicht.
2: Also, euch bringen wir schon noch auf die Tour. Ich würde sagen, wir starten mit der Sandra. Sarah schaltet dich kurz in die Warteschlaufe. Zum Gewinnen gibt es einen zweiten 2-Tages-Kartenpass für einen Passmolaison. Ihr habt ja schon mal zwei gewonnen, also könnt ihr dann nachher sagen, das vierte gehen. Herrlich, super. Sarah,
3: mega cool.
2: Du bist schnell weg und wir kommen wieder zurück zu dir. Ja. Ist gut?
4: Super, bis
2: nachher. Sehr gut. Sandra, du kennst Spiele, du kannst mir den Countdown geben und dann starten wir direkt rein.
3: 3, 2, 1. Los.
2: Seit gestern läuft das Zürich Filmfestival. Welche Farbe hat der Teppich, wo die Promis drüber laufen?
3: Weiter.
2: Nations League-Spiel für die Schweiz morgen gegen wer?
3: Nordmazedonien.
2: Richtig. Zürich, Bern und Basel ist man heute auf die Straße streiken. Gegen was demonstriert man? Das ist es. Ein Punkt, liebe Sandra, für dich.
3: Mamma mia.
2: Der Teppich am Zürich Filmfestival ist grün.
3: Ich
2: hätte es noch fast gewusst. Und man ist demonstrieren wegen keine 50 Grad Klimastreik.
3: Voilà.
2: Genau. Hey, Sandra, ich spiele rasch mit Sarah. Tu dich kurz weg, gib der Musik auf die Ohren und hol dich zurück. Sarah, da bist du wieder.
4: Ja, sorry.
2: Du kennst das Game auch. Einfach ich schnell den Countdown geben. Und dann gehen wir gleich rein.
4: Super. Also, machen wir 3, 2, 1, los.
2: Seit gestern läuft das Zurich Film Festival. Welche Farbe hat der Teppich, wo die Promis drüber laufen? Ja. Richtig. Ein Nations League-Spiel für die Schweiz morgen gegen wer?
4: Nordmazedonien.
2: Richtig. In Zürich, Bern und Basel ist man heute auf der Strasse streiken. Gegen was demonstriert man?
4: Keine Ahnung.
2: Das sind zwei von drei möglichen Punkte in dem Fall, liebe Sarah. 2-1 für Sarah. Gratulieren.
4: Gratulieren. Oh, danke
2: vielmals. Sehr schön. Hey, dann wünsche ich ganz viel Spass euch beiden, denn, wenn ihr es dann irgendwann einlöst, eure Tageskarten. Pass mal so. Und vor allem ein schönes Wochenende jetzt.
4: Danke gleichfalls.
2: Ciao zusammen. Merci.
4: Ciao zusammen.
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0: Löcher. Gerade nach der halben Übersicht. Zuerst noch schnell ein bisschen Botzeli verdienen, dann das Update in Sachen Wetter und Verkehr.
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1: Wir schauen schnell aufs Thermometer. 21 Grad haben wir immer noch zu Bern. Auch 21 Grad zu Zürich. Noch Basel. Noch etwas wärmer. Eigentlich wie immer. 23 Grad aktuell. Es geht aber noch etwas wärmer am Wochenende. Da haben wir nämlich morgen 27 Grad. Am Sonntag sogar 28 Grad. Wirklich Sonne pur. Noch die Nächte sind ein bisschen schlotterig. Da haben wir noch 6 bis 10 Grad.
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1: Ja, in Sachen ÖV ist nicht gerade lustig. In Zürich zwischen Stadelhof und Stettbach nämlich der Zugverkehr unterbrochen, was schier für Chaos im Feierabendverkehr sorgt. Also, falls du auf den Zug musst, auf dieser Strecke, ja, dann weiss auch nicht. Alternativen überlegen oder noch schnell in Apro wahrscheinlich die gescheitere Variante. Bei den Autofahrern haben es auch nicht einfacher. Wir haben einen Unfall auf der A4 Richtung Winterthur ab Kleinandelfingen Stasch. Ein Fahrstreifen ist da blockiert Richtung Schaffhausen, auch harzig drum. Dann Richtung Bern vor allem ab Dietliken bis Lenzburg für den Stau. Das sind doch etwa 6 Kilometer. Grund, es hat eine Massenkarambolage gegeben mit mehreren Autos. Link Fahrstreifen steht blockiert vor Lenzburg und Zeitverlust von bis zu einer Stunde. Drum hört, wenn ihr von Zürich in Richtung Bern fahrt, dann ab der Verzweigung Birfelden via A3, A2 fahren. Dann solltest du dem Ganzen aus dem Weg kommen. So schön schon mal gut zu durchheben. Richtung Zürich haben wir ab Aarau West bis Megenwil Stau. Da hat es eben Mittelleitplanken getroffen bei dem Massencrash. Und darum gibt es dort eben auch Probleme. 15 Minuten, aber da nur die Wartezeit. Dann bei Herkingen, wie jeden Abend Problem, wenn du Richtung Zürich fahrst, ab Kriegstätten. Halbstunde, die du länger brauchst, fahrt Richtung Bern, ab Herkingen bis Önsingen, Harzig und von Basel her ab Egerkingen bis Herkingen für einen Stau. Wenn du auf Basel reinfährst, dann auf der A2 20 Minuten länger ab dem Schweizer Hallentunnel. Kannst gerade winken, denen, die auch durch im Stau stehen, dort aber noch Viertelstunde angesagt bis August. Von August geht es dann aber Richtung Rheinfelden auch weiter mit dem Stau und dann natürlich Richtung Deutschland, wenn auf der A3 Richtung Basel, aber Rheinfelden Ost und der Verzweigung Rheinfelden Stau. Bei Birsfelden, bei der Verzweigung Hagenau auch Probleme. Gehen wir noch in Zentralschweiz auf die A2 Richtung Luzern zwischen der Verzweigung Lopper und Luzern Zentrum. Eine Viertelstunde stehst. Am Gotthardrunnen nur noch eine halbe Stunde, 3 Kilometer Stau, richtig Chur auf der A13 zwischen Rotenbrunnen und Reichenau, auch eine Viertelstunde, die den Bremser einlegen muss.
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1: So, meine Empfehlung, sowieso feister, aber Sonnenbrille auf und einfach geniessen.
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0: 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En genau bij dem Anlass verweilen wir noch schnell.
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0: Ja, es ist der Song, der uns Feeling nochmal aufholt. Offizielle WM-Song, der an Fußballsommer 26 erinnert. Daran, wie wir mit unseren Jungs mitgefiebert, mitgelitten und mitgefeiert haben und uns über die Argentinier aufgeregt haben. Und doch ist es gefühlt schon ewig her. Dabei ist es erst 2 Monate, seit der WM-Final über die Bühne gegangen ist. Und nachdem unsere Stars an ihrem Tag gearbeitet haben, in den Ferien Dolce Far Niente genossen haben, heisst es jetzt wieder ansaugen. Ja, morgen geht es nämlich wieder los mit der Nations League. Da gibt es jetzt nicht einen allzu schillernden Gegner, nämlich Nordmazedonien. Und doch kenne ich einen, der sich riesig freut drauf. Das ist unser Sportchef, Luzi Fricker.
2: Ja, Katja, fast Entzugserscheinungen. Endlich 75 Tage hat die wirklich hinzuzählt. Endlich wieder ein Ernstkampf. Nations League, klar, viele sagen, das sind mehr böse, bessere Freundschaftsspiele. Aber jetzt geht es ja wirklich um etwas. Man kann sich unter Umständen da auch für die EM qualifizieren. Und ja, es ist wie klein die Nazi durch eine Autowäschanlage wäre durchgegangen. Viele neue Gesichter. Logisch, Captain Granit Xhaka nicht dabei. Kennen wir alle die Covid-Zertifikatsaffäre, da wollen wir gar nicht gross darüber reden. Neben Granit Xhaka jetzt neu auch noch der Breel Mbolo. Also beide Teams stützen nicht dabei bei dieser Nations League. Aber über das wollen wir eigentlich gar nicht reden. Oder kommen wir zum Positiven. Dafür gibt es ganz viele neue, erfrischende Gesichter.
0: Ja, erzähl, da sind ja schon ein paar Namen, die durchaus Starpotenzial haben.
2: Ja, also als Xhaka-Ersatz fungiert ja der Ardon Yashari. Er war jetzt immer ein bisschen im Schatten vom Granit. Ähnlich wie im Tennis vergleichbar, wie aber der Stan Wawrinka im Schatten von Roger Federer. Jetzt ist er ja richtig aufgeblüht und das Gleiche könnte für einen Yashari gelten, der jetzt dann endlich ja, sozusagen der Chef im Mittelfeld ist. Und nachher besonders freue ich mich auf das Sturmduo Juan Manzambi. Ihn kennen wir ja schon von der WM. Hat brilliert, uns verzaubert, aber sie wunderbar kommt. Pagnon, haben wir jetzt den Winsli Botteli. Vielleicht kennen viele den noch nicht vom FC Sion. Der schießt Goal um Goal, schießt da die Liga kurz und klein. Und der ist fast wie ein Brütsch von ihm. Die beiden sagen ja selber, sie sind bei Brütschen. Beide zu Genf aufgewachsen, beide erst 20. Und die beiden jetzt vorne im

0: Sturm gesehen. Das kann ich wirklich kaum erwarten.
1: Ja, von dem Botelli, oder wie sagt man?
0: Eben nicht Botelli, es hat nur ein L, drum Winsley Botelli.
1: Botelli, ja, meine Söhne schwärmen schon in den höchsten Tönen. Er ist mega das Thema, aber eben nicht nur wegen schönen Goals, sondern vor allem, was er neben dem Platz so anstellt.
0: Genau, er ist eine richtige Frohnatur und seine Zahnspange kommt da erfrischend und sympathisch über. Nicht so Durex-Style, nicht so 0815. Er redet da noch bei den Interview frei von der Leber weg. Also der sprudelt nur so vor Lebensfreude und eben auch in den Interviews äußerst unbekümmert. Und der hat Riesenpotenzial. Also wenn ich irgendwie Boss von einer Firma wäre, würde ich sofort einen Werbedeal mit dem Botelli abschließen. Also ich prophezeie spätestens in einem Jahr wird er ein ganz, ganz grosser Superstar sein.
1: Wenn dann nichts dazwischen kommt, das weiss man ja nie. Vorab mal Nations League. Morgen geht's los gegen Nordmazedonien. Viertel vor neun ist abpfiff und ja, bei den Kollegen von SRF 2 bist du natürlich live dabei.
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0: Next Back to Business, jetzt ab ins Wochenende. Das ist Energy Downtown, die dich mitnimmt und abliefert im Sommer.
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0: Ja, tatsächlich verirrt sich der Sommer im Herbst. Wir haben morgen um 27 Grad, am Sonntag sogar noch mal knapp 30 Grad. Die einzige Sache, die der Herbst schlicht daherkommt, ist vielleicht der Morgennebel. Den haben wir aber in den Gewässern noch. Sonst wirklich, vor allem Anfang an, ab der 7. schön sonnig und bis am Abend durchgehend Sonne pur. Also 28 Grad gibt es an den meisten Orten am Sonntag. Und so sind wir 10 Grad wärmer als sonst. Das ist kein Kohl. Heute vor einem Jahr hat tatsächlich nachgeschaut. 13 Grad haben wir gehabt. Es hat geregnet und auf dem Flüelenpass oben hat es das erste Mal Schnee gegeben. Jetzt kann man dafür oder dagegen sein. Es gibt Leute, die finden total beschissen, weil ja, alles ist am Klönen und vor allem die Natur am Leiden.
2: Ich sehe es, den Bäumen geht es nicht gut, den Vögeln nicht gut, es geht den Pflanzen nicht gut. Es ist eigentlich verschissen, es sollte dringend regnen.
0: Ja, gar mit der Meinung, dass es dringend regnen sollte. Aber ich kann leider auch nicht zaubern. Und so bleibt es einfach schön. Und das auch die ganze nächste Woche. Wir haben auch dann 24, teilweise nochmal 25 Grad Regen, bis auf Weiteres nicht in Sicht. Und darum, was bleibt uns anders übrig als Genuss?

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0: mit seinen American Girls. Das ist dein Start des Weekends zusammen mit Energy Downtown und jetzt Zeit für ein Update.
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0: Geht's um Luzi Fricker.
2: Nach dem Granit Xhaka darf jetzt auch der Brel Embolo nicht mit der Schweizer Nazi zu der Nations League reisen. Hintergrund sind ebenfalls gefälschte Covid-Zertifikate, die der Stürmer 2021 hat erworben und letztes Jahr dafür ist verurteilt worden. Laut der Recherche von «Schweiz heute» hat der 29-Jährige wegen Anstiftung zur Urkundenfälschung eine bedingte Geldstrafe bekommen. Der Schweizerische Fußballverband verzichtet jetzt auf Brel Embolo und für das Spiel zu Nordmazedonien morgen Abend sowieso wäre gesperrt gewesen. Für viele VW-Fahrer in Deutschland und auch in der Schweiz gibt es einen Garagenappell. Wegen einer kaputten Schraube, die für die Steuerrad wichtig ist, werden deutschlandweit 900'000 Volkswagen-Modelle und in der Schweiz 50'000 Fahrzeuge aus dem Verkehr gezogen. Weltweit sind vom Mega-Rückruf sogar über 2 Millionen VW betroffen, die zwischen 2013 und 2024 hergestellt wurden. Personenschäden sind bis jetzt allerdings noch keine bekannt. Betroffene Autofahrer können die Fahrzeuge in einer VW-Garage gratis reparieren. Der Bundesrat will deutlich mehr Geld für die Integration von Flüchtlingen ausgeben. Ab 2028 sollen pro Jahr 67 Millionen Franken in die entsprechenden Programme fliessen. Das sind 5 Millionen mehr als besitzen. Der zuständige Bundesrat Beat Jans betont, dass sich eine gute Integration auszahlt, wer mehr schaffe, kostet am Ende auch weniger im Staat. Das zusätzliche Geld soll vor allem Frauen helfen, Deutsch zu lernen und eine Stelle zu finden.
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0: Ja, da sind wir sommerlich unterwegs, noch immer über 20 Grad, aber vor allem am Morgen bis 27 und am Sonntag mit 28 Grad. Das Einzige, was so ein bisschen herbstlich ist, sind die Abend und Nacht. Es gibt 6 bis 10 Grad.
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0: Ich weiss gar nicht, ob die Störung noch durch ist in Sachen ÖV in Zürich. Wir haben zwischen Stadelhof und Stettbach mal einen Zugunterbruch gehabt, darum ein bisschen alles im Feierabendverkehr. Also vielleicht Ohrenspitzen, wenn du nächstens am Bahnhof unterwegs bist in Zürich, dann würde ich mal schnell auf Durchsagen hören. Gutes Ankommen wünschen wir auch auf der Strasse Richtung St. Gallen. Natürlich immer noch ein Gubristunnel-Problem, da auf der Westumfahrung, auf dem Nordring immer noch harzig. Vor allem extrem viel Geduld brauchst du auf der A1 Richtung Bern. Ab dem Limmatalkreuz bis auf Lenzburg führen haben wir einen Monsterstau. Ja, das sind 6 Kilometer mindestens, wenn nicht noch mehr. Haben wir nämlich eine Massen-Carambolage gegeben. Der Linkfahrstreifen kurz vor Lenzburg blockiert und darum 1 Stunde und 10 Minuten. Falls du von Zürich Richtung Bern unterwegs bist und genug früh kannst abzweigen, dann würde ich via Birfeld A3 A2 fahren. Wir haben aber auch ein Gegenrichtungsproblem, und zwar ist die Mittelleitplanke von diesem Unfall beschädigt und darum eine Viertelstunde dort, wo du Stau stehst. Außerdem zwischen Lutherbach und Herkingen noch etwa 20 Minuten, die du liegen lässt, weil du immer wieder vom Gas musst. Auf Basel stehst du noch 20 Minuten, ab Pfratteln Richtung Zürich auf der A3, ab Augst Problem, dann auch bei Rheinfelden Richtung Deutschland und ab Birsfeld bis zur Bezweigung Hagenau für eine brauchte Geduld. Schauen wir an Gotthard, dort nicht mehr so schlimm wie auch schon. Von 5 sind wir zurück auf 3 Kilometer, gute halbe Stunde, bevor es durch die Röhre geht. Wenn du via A13 San Bernardino fahrst, Richtung Chur, dann aber Rotenbrunnen eine Viertelstunde stehst.
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0: Ja, der Petrus macht einmal auf Sommer und wir liefern den Soundtrack dazu. Wir haben bald noch mal ein bisschen Frühlingsgefühl am Start.
4: Ganz seit. Ja, ich knuddle, schmuse, alles Mögliche. Liebkosen, logisch, das braucht der Hund.
0: Wobei ihr nicht vom Schätzchen auf 2 Beine redet. Nein, es geht um unsere 4 Beiner.
5: Ja, logisch darf mein Hund mich abschlecken. Ich meine, das ist das Herzigste. Ich meine, so geht er ja Küssli. Er ist die Liebe am Schauen.
0: Obwohl, wir wollen jetzt nicht da wieder ein Fass aufmachen, von wegen darf der Hund einem küssen und abschlecken, oder ist das einfach zu grusig? Nein, es geht aber um unsere besten Kollegen auf vier Beinen, unsere Hunde. Und welches das die intelligenteste Rasse ist, mal schauen, ob deine dazukommt.

0: einen schönen Feierabend euch. Es ist 18.12.
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0: Ja, wo sind Pudeli-Fans? Oder wer hat einen deutschen Schäfer daheim? Ja, dann gibt es jetzt auch Hühnen-Good News für euch. Ihr habt nämlich sackintelligente Hunde. Es gibt eine neue Studie von einem renommierten Hundeforscher und der hat das Ranking der intelligentesten Hunde aufgestellt. Darum, Lotzi Fricker aus der Energy News Redaktion, gehen wir husten durch. Welche Hunderasse ist die allergescheitste?
4: Komm, wir machen es spannend. Ein bisschen wie bei der Hitparade. Wir müssen das Feld von hinten aufrollen. Aha, auf Platz 10. Wir gehen von Australien. Australian Cattle Dog. Hat zwar kein Schimmer, wie der aussieht. Egal, aber das 9. Schon mehr. Rottweiler hat einen schlechten Ruf. Zu Unrecht. Auf dem 8. Der Zwerg Spaniel. Ganz ein herziges Ding. Auf dem 7. Ein ganz, ganz lieber. Der Labrador.
0: Retriverot
4: ist schön.
0: Ja.
4: Genau, isst ziemlich gern. Auf dem 6. habe ich zugegebenermassen auch noch nie gehört, der Shetland Sheepdog.
0: Mhm, okay.
4: Ja, ein bisschen für Schafe ist der zuständig.
0: Exotisch,
4: der
0: Name, ja.
4: Das sagt auf dem 5. Dobermann. Und jetzt kommen wir nach richtig Podest. Einer von meinen Lieblingshunden auf dem 4. ist so schnüsle, sind so, so liebe Golden Retriever. Auf dem 3. der deutsche Schäferhund, kennen wir als Polizeihund.
0: Genau.
4: Auf dem 2. wir unterschätzen ein bisschen, weil es viele sagen, der ist so herzig, ein kleiner Schnüsel, aber sie hochintelligent und da ja, viele Begleithunde. Der Pudel ist auf dem 2.
0: Okay.
4: Und auf Rang 1.
0: Ich habe gemeint, Pudel sei auf dem 1, aber wer ist es?
4: Der Border Collie.
0: Ah.
4: Lassie, oder? Aus den Lassie-Filmen kennen wir ihn noch.
0: Ja. Es hat einen ganzen Haufen Hündler, die gerade in dem Moment sagen, «Hallo, wo ist denn mein Labradudel?» Ja, der natürlich auch weit vorne, weil Mischung aus Pudel und Labrador und die sind ja beide in der Top 10, darum auch der Mix sicher sehr intelligent. Wie hat man denn jetzt das gemessen, welche Rasse was auf dem Kasten hat?
4: Also Forscher haben mit diesen Tests gemacht, sprich ein Neuropsychologe, und der hat x Bücher über Hunde schon rausgegeben und herausgefunden, dass also die meisten Hunde schon die Intelligenz von 2,5-jährigen Kind haben. Also sie sind zum Beispiel in der Lage, die Hunde bis 5 zu zählen. Ich würde gerne mal einen Hund hören oder sehen, der 1, 2, 3, 4, 5
0: okay,
4: macht.
0: Ja.
4: Und die können sich bis 250 Wörter merken. Also,
0: oh, wow.
4: Ja, wir haben sie bis jetzt ein bisschen unterschätzt, die guten herzigen Hunde.
0: Ja, manche Hunde vielleicht sogar intelligenter als sein Herrli. Wer weiss. Gibt es eigentlich auch ein Ranking mit den dümmsten Hunden? Das würde mich noch wundern.
4: Nein, aber so oder so, ich bin Ende der Katzenfreund.
0: Obwohl, du hast gerne Hundefutter? Oder ist das
4: ja,
0: nur eine Legende?
4: Ja, ich muss jetzt erzählen, ich genieße offenbar so meinen Hund. Und nachher hat ein Kollege mal gesagt, da noch ein Frohling, noch so ein Hundetrockenfutter. Dann habe ich das tatsächlich mal probiert und muss sagen, so schlecht mundet das gar nicht.
0: Das ist eben doch keine Urban Legend. Das ist tatsächlich passiert. Unser Sportchef, Newsredakteur Lotzi Fricker, ist zwischendurch gegen den Husten mal ein Frohling.
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0: gute Landung im wohlverdienten Feierabend. Hey und happy Weekend, die 8 Minuten, halb 7.
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0: Cat Eye mit ihrer ist halb bis 7 Uhr, oder?
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0: Ja, nur noch etwa 20 Minuten. Genau genommen 18.55 ist heute Sonnenuntergang. Gibt vielleicht noch ein schönes Abendrot, hoffen wir doch. Und dann geht es aber rassig drauf in Sachen Temperaturen. Noch haben wir über 20 Grad. Rasselt in der Nacht aber dann unter 10 Grad. Diesen Ort gibt es sogar nur 6 Grad. Die Sonne aber zurück am 7.17 morgen Morgen. Dann ist die Sonne Aufgang. Da und dort kann es vielleicht noch ein paar Nebelschwaden haben. Aber sonst eben Sonne pur. Und zwar nicht nur morgen, sondern am Sonntag. Darum gibt es morgen nochmal 27 Grad. Sonntag 28.
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0: Ja, wir haben natürlich noch den Gubrist auf dem Schirm, so Westring, Nordring, Zürich und auch Haufen andere Stocker. Aber lassen wir immer noch weg, weil immer noch genug anstehen. Vor allem auf der A1 Richtung Bern. Zwischen dem Limmataler Kreuz und Lenzburg. Nach einem Unfall mit mehreren Autos haben wir da teilweise bis zu 7 Kilometer Stau gehabt. Mittlerweile nur noch 4. Darum 40 Minuten Zeitverlust dort. Auch Fahrt Richtung Zürich verlierst du noch zwischen Aarau Ost und Megenwil. Zwischen Lutherbach und Herkingen noch 20 Minuten. Gehen wir auf Basel, auf die A2 Richtung Basel. Am Schweizer Hallentunnel brauchst du etwa eine Viertelstunde, bevor du dann Gas geben kannst.
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0: Emmy am Hals, Lady Gaga, seit bekannt worden ist, dass sie ja Mami ist seit dem Juni von einer kleinen, herzigen Tochter, die Rose heisst. Apropos klein und herzig, nein, sind sie längst nicht mehr, nein, sie sind riesig und das schon seit 30 Jahren.
1: Sie sind zurück. Die Backstreet Boys.
0: Backstreet Boys, in den 90ern ganz gross gewesen und immer noch riesig, weil egal wer fragst auf der Strasse, das könnt alle mitsingen.
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0: Tatsächlich. Und jetzt sind sie wieder zurück. 10 Shows liefern sie in a row ab heute bis zum 7. Oktober. 10-mal Backstreet Boys in der Merkur-Spiel-Arena Düsseldorf. Ja, und das ist nicht einfach nur so eine Arena für 12 Leute. Nein, da passen ziemlich viel rein. Alle Konzerte praktisch ausverkauft. Darum 400'000 Leute, die anlocken und natürlich auch einen Haufen Hits liefern.

0: sie sind alt und fett geworden, aber es ist scheißegal. Wir feiern sie noch heute, weil die Qualität gewinnt immer noch heute.
1: Ich habe mich wieder zurückversetzt gefühlt in mein Teenagerzimmer, wie damals mit 12 Jahren. Früher hatte ich halt gerne die Babyface gehabt, wie der Nick mit den blonden Haaren und dem herzigen Gesicht. Und jetzt wäre es eher der Kevin oder vielleicht auch der Brian, ein bisschen markantere Gesichter und ein bisschen Haar auf der Brust. Ich glaube, in all unseren Erinnerungen sind es einfach nur die Boys, die unsere Herzen gestohlen haben damals.
2: Ja, ist das nicht schön in den 90er? Ah ja. Und weißt du, das war ganz geil gewesen. Energy hat es ja mal in einer Live-Session gehabt. Tatsächlich. Zürich haben wir mit ihnen im Chor gesungen und auch das natürlich ganz ein spezielles Erlebnis gewesen. Eigentlich noch viel geiler wieder in so einer riesen Arena. Und trotzdem,

0: Ja, und natürlich für dich noch angeschaut, für all die, die sagen, oh ja, es wäre schon noch geil, die noch zu erleben und dann eben, oh. Ja, es gibt noch Billett. Ricardo und Co. hat also easy peasy, so ab 180 Stutz. Ich würde sagen, für Schweizer Verhältnis ist das nicht einmal so teuer. Es gibt sogar Golden Circle ab 200 Franken. Warum nicht in den nächsten paar Tagen mal noch schnell auf Düsseldorf rösseln? So, und ja, wenn wir es mal getroffen haben sie natürlich auch mal schnell einen Gruß für uns da.
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0: Genau, so ist das. Und einen nehmen wir mit. Yeah. Einen zum Mitsingen da in Freitag beginnen.

0: Feierabend und guter Start ins Wochenende, 11 Minuten 7. Dann gibt es die nächsten News und dann geht es nochmal um unsere Tüttler. Die müssen ja wieder an die Säcke, ja, fertig Ferien und Brenzli brünet. Jetzt ist Nations League angesagt, wobei zwei Abwesende haben wir ja. Ah, ist vielleicht mitgeschnitten. Also logisch, wer nicht? Covid-Zertifikat beschiss vom Xhaka, heute ist noch rausgekommen, Brel Embolo, auch nichts dabei. Ja, wir haben extra nicht darüber diskutiert. Wir lassen dann nach der 7. Wir reden über den Fußball. Weil ich weiss, das mit diesen Covid-Zertifikaten, das löst ganz Haufen Diskussionen aus. Ja, sollen wir jetzt die wirklich spicken und sagen, so jemand ist nicht würdig, kann abverschwinden, nie mit den Nazi spielen? Oder ist dann einfach längst ein alter Zopf von 5 Jahren, wenn wir gar nicht mehr über Covid und überhaupt reden? Hey, müssen wir differenzieren? Wir spielen immer noch Michael Jackson-Songs, obwohl er vielleicht ja, nicht so einen sauberen Finger hat. Ja. Es gibt aber eine Plattform, wo genau so Diskussionen stattfinden. Und die kennst du auch, weil es sind unsere Sportlis vom Dienst, der Roger Schürch und der Luzi Fricker, die in den News gehört. Er ja Energy Sportchef, die treffen sich regelmässig fürs Ersatzbankgeflüster. Und diesmal, ja, nicht einfach in den Energy Studios, nein, in schwindelerregender Höhe. Aber los selber.
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3: Würde es freuen, würdest du reinhören.
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0: Das Chörli kommt von One Republic. Und damit ist Stunde komplett.
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0: Lotte Fricker.
2: Bei der Schweizer Fußballnazi kommt zum nächsten Covid-Zertifikats-Paukenschlag. Nach dem Captain Granit Xhaka wird auch der Breel Embolo für die ersten vier Nations League-Matches vom Verband suspendiert. Grund sind Details von einem rechtskräftigen Urteil gegen Stürmer aus dem Jahr 2025, das CH Media heute hat publik gemacht. Der Breel Embolo hat sich 2021 gefälschte Covid-Zertifikate organisiert und hat das Strafmass schon akzeptiert. Die Nazi trifft morgen Abend auswärts auf Nordmazedonien. Der Bundesrat will deutlich mehr Geld für die Integration von Flüchtlingen ausgeben. Ab 2028 sollen pro Jahr 67 Millionen Franken in die entsprechenden Programme fliessen. Das sind 5 Millionen mehr als bis jetzt. Der zuständige Bundesrat Beat Jans betont, dass sich eine gute Integration auszahlt, wer mehr schaffe, kostet am Ende auch weniger im Staat. Das zusätzliche Geld soll vor allem Frauen helfen, Deutsch zu lernen und eine Stelle zu finden. Nach dem Nationalrat will auch der Ständerat das Jugendstrafrecht verschärfen. Konkret sollen Jugendliche ab 16 maximale Gefängnisstrafen von 6 statt wie bis jetzt 4 Jahre bekommen. Für 15-Jährige soll der mögliche Freiheitsentzug von 1 auf 2 Jahre steigen. Möglich sind für die Jugendlichen nur bedingte Gefängnisstrafen. Der Nationalrat hat bei schweren Straftaten auch unbedingte Strafen wollen. Das hat der Ständerat abgelehnt.
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0: Ja, richtiges Bilderbuchwetter. Der Himmel knüt blau und die Sonne, die strahlt. So haben wir es heute genossen. Aber auch am Wochenende. Und es wird nur noch wärmer. Morgen 27 Grad, am Sonntag 28.
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0: Klemmt immer noch ein bisschen am Gubrist und das auf der Westumfahrung, vor allem auf dem Nordring Richtung St. Gallen. Zwischen Zürich-Seebach und dem Stelzentunnel nach einem Unfall ist der linke Fahrstreifen blockiert. Wenn du auf Zürich rein willst, dann stehst du am Letteron oder in der Braunau noch. Vor allem haben wir noch mühsame 2 Kilometer Stau auf der A1 Richtung Bern. Nach einem Massencrash gibt es noch ein Nachwehen von dem Unfall. Zwischen dem Limmataler Kreuz und Aarau Ost verlierst du um 20 Minuten. Fahrt Richtung Zürich, ab Lutherbach bis Önsingen noch ein bisschen harzig. Und noch Basel auf der A2 Richtung Basel, ab dem Schweizer Hallentunnel stehst du noch 10 Minuten.
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0: Ja, Sonne weg, gibt höchstens noch ein paar orange gefärbte Wülchen. Sonst bis auf weiter. So keine einzige Wolke, die irgendwie könnte Regen bringen. Auch wenn eben der Boden die Natur es dringend nötig hat, dass es nochmal oben runterlässt, über mehrere Wochen sogar, dass wir wieder alles aufholen. Wir sind da unter richtigen Hitzeglocken und darum ja, gibt nicht nur die nächsten 2 Tage schön, sondern die ganze nächste Woche. Und darum bleibt uns eigentlich ja nichts anderes übrig als geniessen, oder?
5: Ich finde es herrlich. Es ist angenehm. Wir hatten einen hässlichen Sommer für mich. Der hat stattgefunden zwischen 5 und 9 am Morgen. Und nachher habe ich mich beschlossen, jetzt ist es herrlich.

0: Golden Summer, das ist Loi mit dem perfekten Song zum Starten in ein Sommerweekend. Ja, der will einfach noch nicht aufstehen, der Kock.
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0: Ja, es ist der Song, der noch das Feeling nochmal aufholt. Der offizielle WM-Song, der an Fußballsommer 26 erinnert. Daran, wie wir mit unseren Jungs mitgefiebert, mitgelitten und mitgefeiert haben und uns über die Argentinier aufgeregt haben. Und doch ist es gefühlt schon ewig her. Dabei ist es erst gerade 2 Monate, seit der WM-Final über die Bühne gegangen ist. Und nachdem unsere Stars an ihrem Teint gearbeitet haben, in der Ferien Dolce Far Niente genossen haben, heisst es jetzt wieder ansaugen. Ja, morgen geht es nämlich wieder los mit der Nations League. Da gibt es jetzt nicht einen allzu schillernden Gegner, nämlich Nordmazedonien. Und doch kenne ich einen, der sich riesig freut drauf. Das ist unser Sportchef, Luzi Fricker.
2: Ja, Katja, fast Entzugserscheinungen. Endlich 75 Tage hat die wirklich einzuzählt. Endlich wieder ein Ernstkampf. Nations League, klar. Viele sagen, das sind mehr als bessere Freundschaftsspiele. Aber jetzt geht es ja wirklich um etwas. Man kann sich unter Umständen da auch für die EM qualifizieren. Und ja, es ist wie klein die Nazi durch eine Autowäschanlage wäre durchgegangen. Viele neue Gesichter. Logisch, Captain Granit Xhaka nicht dabei. Kennen wir alle die Covid-Zertifikatsaffäre, da wollen wir gar nicht mehr gross darüber reden. Neben Granit Xhaka jetzt neu auch noch der Breel Embolo. Also beide Teamstützen nicht dabei bei dieser Nations League. Aber über das wollen wir eigentlich gar nicht reden. Oder kommen wir nehmen das Positive. Dafür gibt es ganz viele neue, erfrischende Gesichter.
0: Ja, erzähl, da sind ja schon ein paar Namen, die durchaus Starpotenzial haben.
2: Ja, also als Xhaka-Ersatz fungiert ja der Ardon Yashari. Der war jetzt immer ein bisschen im Schatten gewesen. Vom Granit klein, ähnlich wie im Tennis vergleichbar, wie aber der Stan Wawrinka im Schatten von Roger Federer. Jetzt ist er ja richtig aufgeblüht und das Gleiche könnte für den Yashari gelten, wo jetzt der endlich, ja, sozusagen der Chef im Mittelfeld ist. Und nachher besonders freue ich mich auf das Sturmduo Juan Manzambi. Ihn kennen wir ja schon von der WM. Mhm. Hat brilliert, uns verzaubert, aber sie wunderbar kommt. Pagnon, haben wir jetzt der Winsli Batelli. Vielleicht kennen viele den noch nicht. Vom FC Sion. Der schießt Goal um Goal. Schießt da die Liga kurz und klein. Und der ist fast wie ein Brütsch von ihm. Die beiden sagen ja selber, sie sind bei Brütschen. Beide zu Genf aufgewachsen. Beide erst 20. Und die beiden jetzt vorne im Sturm gesehen, das kann ich wirklich kaum erwarten.
0: Ja, von dem Batelli. Oder wie sagt man?
2: Eben nicht Batelli, es hat nur ein L, drum Winsli Batelli.
0: Batelli, ja, meine Söhne schwärmen schon in den höchsten Tönen. Er ist mega das Thema, aber eben nicht nur wegen schönen Goals, sondern vor allem, was er neben dem Platz so anstellt.
2: Genau, er ist eine richtige Frohnatur und seine Zahnspange kommt da erfrischend und sympathisch über. Nicht so durchgestylt, nicht so 0815. Er redet auch noch bei den Interview frei von der Leber weg. Also der sprudelt nur so vor Lebensfreude und eben auch in den Interviews äußerst unbekümmert. Und der hat riesen Potenzial. Also wenn ich irgendwie Boss von einer Firma wäre, würde ich sofort einen Werbedeal mit dem Batelli abschließen. Also ich prophezeie spätestens in einem Jahr wird er ein ganz, ganz grosser Superstar sein.
0: Wenn dann nichts dazwischen kommt, das weiss man ja nie. Vorab mal Nations League. Morgen geht's los gegen Nordmazedonien. 8:45 ist abpfiff und ja, bei den Kollegen von SRF 2 bist du natürlich live dabei.
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0: 7 Minuten, halb 8 an einem Tag, wo ein der Backstreet Boys da war bei Energy. Ja, Grund sind die 10 Konzerte, die die Band Light Düsseldorf gibt. So etwas hat es gar noch nie gegeben. Weil alle Konzerte ausverkauft, 400'000 werden bis in 2 Wochen glücklich gemacht.
1: Ich bin eigentlich an jedem Backstreet Boys Konzert dabei. Wir sind extra nur fürs Konzert auf Las Vegas geflogen.
0: Wir waren jetzt eben auf Düsseldorf, da reisen zu überall aus der Welt an, um da dabei zu sein, auch aus der Schweiz. Wobei es also über Ricardo und Co. immer noch Ticks gibt. Also bis auf den letzten Platz ist die Arena zu Düsseldorf dann noch nicht ausgebucht. Apropos Boyband und glücklich machen, auch ein anderer hat in diesen Tagen ja, für wahre Begeisterungsschrei gesorgt. Und zwar geht es um den Robbie Williams, der ist gerade auf Tour, ist in Peru unterwegs, hat gestern sollen zu Lima das Konzert geben. Nur ist das leider abgesagt worden von der Behörde, der peruanischen, weil anscheinend die Konzertveranstalter die Sicherheitsbestimmungen nicht können einhalten. Ja, und der Robbie, was macht er? Er kümmert sich um seine Fans. Vor dem Hotel hat er nämlich die glücklich gemacht, die auf ihn gewartet hat.
2: I am brokenhearted that we cannot do the show tonight. It is beyond our control. It's nothing to do with us. We'll be back as soon as we can be back. God bless you. And if you wouldn't mind, I'd like to do a little show here.
0: Ja, jetzt wird es laut, Achtung, weil tatsächlich hat er an ein paar Songs angestimmt. Und die Fans haben natürlich mitgesungen und geäussert und gemacht. Er hat versprochen, hey, ich bin bald mal wieder zurück bei euch und werde das Konzert nachholen. Coole Aktion von Robbie Williams. Und aus den 90er Jahren gehen wir in die Nuller. 2000 ist es gewesen, am 3. Juli, wo der rauskommt, wo man auch mitgrölen könnte. Das ist Alizé mit der Lolita. 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

0: Little Love mit Leonie ist halb 8 geworden.
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0: In der Stadt Zürich braucht es Geduld, in der Braunau, aber auch in Letten. So auch am Gubrist und rundum kriegst du noch. Vor allem zwischen Zeebach und dem Stelzentunnel. Dort nach einem Unfall, nämlich der linke Fahrstreifen blockiert. Dann langsame Entspannung auf der A1 Richtung Bern. Da hat es ja vor Lenzburg einen Massencrash gegeben. Zwischenzeitlich haben wir 7 Kilometer Stau gehabt. Jetzt noch 2. Ab Wettigen-Ost bis Lenzburg verlierst du gut 20 Minuten. Außerdem auf dieser Strecke Richtung Bern zwischen Dünsingen und Wangen an der Aare noch harzig, fährt Richtung Zürich ab Önsingen und bis Herkingen führen. Dann haben wir einen Unfall noch zu Basel, neu auf der A2 Richtung Basel, ab dem Schweizer Hallen Tunnel bis zur Verzweigung Hagau ist der rechte Fahrstreifen gesperrt Richtung A18 de Le Mans. Und zwischen Hagenau und Basel Badischer Bahnhof dann gerade noch mal 10 Minuten, wo du liegen lässt. Gute Sachen, haben Sorge.

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1: Ich finde es schön, das hatte ich schon lange nicht mehr im Quizkönig. Im Wochenfinal 2 Frauen. Herzliche Gratulation an Zara und an Sandra. Hoi zusammen.
2: Hoi Laura.
3: Hallo.
1: Noch ein bisschen verhalten, noch nicht so euphorisch für das Wochenfinale, he? Ihr zwei?
2: Noch nicht.
1: Also, euch bringen wir schon noch auf die Tour. Ich würde sagen, wir starten mit der Sandra. Sarah schaltet dich kurz in die Warteschlaufe. Zum Gewinnen gibt es einen zweiten 2-Tageskartenpass für einen Passmolaison. Ihr habt ja schon mal 2 gewonnen, also könnt ihr dann nachher sagen, das vierte gehen. Herrlich, super. Sarah,
2: mega cool.
1: Du bist schnell weg und wir kommen gleich wieder zurück zu dir. Ist gut?
2: Super, bis
1: nachher. Sehr gut. Sandra, du kennst Spiele, du kannst mir den Countdown geben und dann starten wir direkt rein.
2: 3, 2, 1, los.
1: Seit gestern läuft das Zürich Filmfestival. Welche Farbe hat der Teppich, wo die Promis drüber laufen?
2: Weiter.
1: Nations League-Spiel für die Schweiz morgen gegen wer?
2: Nordmazedonien.
1: Richtig. Zürich, Bern und Basel ist man heute auf die Straße streiken. Gegen was demonstriert man?
2: Twitter.
1: Das war es. Ein Punkt, liebe Sandra, für dich.
2: Mama mia.
1: Der Teppich am Zürich Filmfestival ist grün.
2: Ich weiß es noch fast gut.
1: Und man ist demonstrieren wegen keine 50 Grad Klimastreik.
2: Voilà.
1: Genau. Hey, Sandra, ich spiele rasch mit der Sarah. Du dich kurz weg, gib dir Musik auf die Ohren und hol dich gleich zurück. Sarah, da bist du wieder.
4: Ja, sorry.
1: Du kennst das Game auch. Einfach schnell den Countdown geben und dann gehen wir gleich rein.
4: Super. Also, machen wir 3, 2, 1, los.
1: Seit gestern läuft das Zurich Film Festival. Welche Farbe hat der Teppich, wo die Promis drüber laufen? Ja. Richtig. Ein Nations League-Spiel für die Schweiz morgen gegen wer?
4: Nordmazedonien.
1: Richtig. In Zürich, Bern und Basel ist man heute auf der Straße streiken. Gegen was demonstriert man?
4: Keine Ahnung.
1: Das sind 2 von 3 möglichen Punkte in diesem Fall, liebe Sarah. 2 zu 1 für Sarah.

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